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1: Im Studio Jan Seifert. Der U-Bahn-Crash hier in Nürnberg war offenbar menschliches Versagen. Das hat eine Sprecherin der VAG den Nürnberger Nachrichten mitgeteilt. Die U-Bahn fährt ja ansonsten automatisch und ohne Fahrer. Die Rangierfahrt in der Abstellanlage wurde aber möglicherweise von der Leitstelle aus manuell bedient. Sorgen über die Sicherheit des autonomen U-Bahn-Betriebs solle sich aber hier keiner machen. Die Unfallursache wird weiter ermittelt. Unterdessen nimmt die VAG den Verkehr der U2 am Morgen wieder von Hohe Martha bis zur Endstation Röthenbach auf. Hitzewarnung für fast ganz Deutschland. Der Wetterdienst warnt bei Temperaturen von bis zu 38 Grad vor extremer Belastung. Deswegen direkte Sonne meiden, Sport nur morgens, viel trinken und leichte Kleidung. Lüften nur abends bis morgens. Nur im Nordwesten bleibt es kühler, danach drohen aber überall Gewitter. Und die Luft wird dünn für FIFA-Boss Infantino. Der Europäische Fußballverband UEFA droht mit rechtlichen Schritten gegen den Weltfußballverbandschef, sollte er nicht seine Pläne vernichten. Die sahen ja vor, Teile der FIFA für private Investoren zu öffnen. Soweit der Star-FM Nachrichtenüberblick.
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1: Im Studio Jan Seifert. Der U-Bahn-Crash hier in Nürnberg war offenbar menschliches Versagen, das hat eine Sprecherin der VAG den Nürnberger Nachrichten mitgeteilt. Die U-Bahn fährt ja ansonsten automatisch und ohne Fahrer. Die Rangierfahrt in der Abstellanlage wurde aber möglicherweise von der Leitstelle aus manuell bedient. Sorgen über die Sicherheit des autonomen U-Bahn-Betriebs solle sich aber hier keiner machen. Die Unfallursache wird weiter ermittelt. Unterdessen nimmt die VAG den Verkehr der U2 am Morgen wieder von Hohe Martha bis zur Endstation Röthenbach auf. Hitzewarnung für fast ganz Deutschland. Der Wetterdienst warnt bei Temperaturen von bis zu 38 Grad vor extremer Belastung. Deswegen direkte Sonne meiden, Sport nur morgens, viel trinken und leichte Kleidung. Lüften nur abends bis morgens. Nur im Nordwesten bleibt es kühler, danach drohen aber überall Gewitter. Und die Luft wird dünn für FIFA-Boss Infantino. Der Europäische Fußballverband UEFA droht mit rechtlichen Schritten gegen den Weltfußballverbandschef, sollte er nicht seine Pläne vernichten. Die sahen ja vor, Teile der FIFA für private Investoren zu öffnen. Soweit der Star-FM-Nachrichtenüberblick.
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1: Im Studio Jan Seifert. Der U-Bahn-Crash hier in Nürnberg war offenbar menschliches Versagen. Das hat eine Sprecherin der VAG den Nürnberger Nachrichten mitgeteilt. Die U-Bahn fährt ja ansonsten automatisch und ohne Fahrer. Die Rangierfahrt in der Abstellanlage wurde aber möglicherweise von der Leitstelle aus manuell bedient. Sorgen über die Sicherheit des autonomen U-Bahn-Betriebs solle sich aber hier keiner machen. Die Unfallursache wird weiter ermittelt. Unterdessen nimmt die VAG den Verkehr der U2 am Morgen wieder von Hohe Martha bis zur Endstation Röthenbach auf. Hitzewarnung für fast ganz Deutschland. Der Wetterdienst warnt bei Temperaturen von bis zu 38 Grad vor extremer Belastung. Deswegen direkte Sonne meiden, Sport nur morgens, viel trinken und leichte Kleidung. Lüften nur abends bis morgens. Nur im Nordwesten bleibt es kühler, danach drohen aber überall Gewitter. Und die Luft wird dünn für FIFA-Boss Infantino. Der Europäische Fußballverband UEFA droht mit rechtlichen Schritten gegen den Weltfußballverbandschef, sollte er nicht seine Pläne vernichten. Die sahen ja vor, Teile der FIFA für private Investoren zu öffnen. Soweit der Star FM Nachrichtenüberblick.
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0: bin sehr stolz.
1: Worauf?
0: Nicht verschlafen. Zweiter Tag in Folge. Ich hatte irgendwie Schiss nach dem Urlaub, dass ich so völlig raus bin aus dem Rhythmus, aus diesem Frühaufstehrhythmus und es vielleicht nicht packe, aber ich bin da.
1: Schau dich an, du siehst auch fit und munter aus.
0: Das ist absoluter Schein. Ich bin absolut K.O. Es war viel zu warm bei mir im Schlafzimmer. Es war nicht möglich, ansatzweise zu schlafen. Wir haben uns dann auch schon zu Hause getrennt, damit nicht zwei Körper in diesem Zimmer für Hitze sorgen. Hat aber irgendwie auch nichts gebracht.
1: Oh wow, wenn man schon diese Maßnahmen ergreifen muss, ja, das ist heftig.
0: Es ist ganz schlimm bei uns da unterm Dach. Aber gut, wir wollen nicht meckern, sondern nach vorne schauen und munter, optimistisch und humorvoll in diesen Tag starten.
1: Oh wow.
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0: Nö, aber mit Wolfi und Flo. Wunderschönen guten Morgen.
1: Morgen.
0: Chris, Tag 2 im Urlaub von 3 Wochen. Hat mir gestern ein Video noch geschickt abends. Aber
1: von
0: da
1: sich
0: ich schon
1: oder so ein lustiges Instagram-Video?
0: Ich hab's noch gar nicht angeguckt, aber das kann ich jetzt machen. Weil ich hatte da schon ein Handy aus. Das war irgendwie gegen 9 oder so. Warte mal. Moment, ich mach das mal laut. Der ist ein Wichser, das weiß ich jetzt schon. So, Moment. Halt mal ans Mikro.
3: Fast vergessen, ich wollte dir jetzt jeden Tag in meinem Urlaub ein Bierfoto schicken. Oder ein Biervideo. Von daher, ich habe Urlaub. Hier ist das erste Bier.
1: Das so. Ist auch ein Arsch.
0: Bisschen schon. Obwohl ich ja diese Tradition mag, dass man sich Biere hin und her schickt. Ich weiß nicht, wie viele Menschen das außerhalb meiner Bubble machen, aber sobald ich in einem Biergarten sitze oder irgendwo sitze, wo es ein Bier gibt, dann wird ein Bild von diesem Bier gemacht und das wird dann an spezielle Leute verschickt. Random. Ohne Text oder so. Einfach nur bam, hier ist ein Bild von einem Bier und dann kommt auch oft ein Bier zurück, falls diese Person auch gerade irgendwo sitzt und ein Bier trinkt. Also wenn man gerade nicht zusammen in der Nähe ist oder so.
1: Für dich wäre diese App was. Es gibt doch diese App, ich trinke ein Bier oder so heißt sie. Da hast du quasi Freunde in deiner App und immer wenn du ein Bier trinkst, dann klickst du da drauf und dann kriegen die eine Benachrichtigung, Wolfi trinkt gerade Bier.
0: Das klingt ja mega gut.
1: Ich werde sie dir mal schicken. Ich weiß nicht genau, ich muss nochmal recherchieren. Ich übersende sie dir dann.
0: Oh, mach mal. Das kriegen wir hin. Sehr gut. Lass uns aber erstmal reinstarten in diesen wunderschönen Dienstag mit Corey Taylors On the Dark Side. Hab einen wunderschönen Start und

0: Relevant Fleet, Saw You Stand, Durst, Star FM, Maximum Rock. Es ist Dienstagmorgen, es ist noch ein sehr früher Dienstagmorgen. Und trotzdem sprechen wir über das, was man meistens eher zum Feierabend macht, nämlich Serien gucken. Und zwar Serien nicht einmal gucken, sondern, wie nennt sich das? Ich kannte das Wort nicht. Comfort-Binging?
1: Comfort-Binging, genau. Comfort-Binging. Wenn du also die gleiche Serie immer und immer wieder schaust.
0: Ich kann mir in meiner kleinen beschränkten Welt irgendwie nicht vorstellen, dass das viele Leute machen. Also ich verstehe ja, wenn man so einen Film nochmal guckt oder so, weil das ist dann in 2-3 Stunden vorbei. Aber eine Serie, die vielleicht aus vielen Staffeln besteht, bei der man sich da Tage, Wochen lang hinsetzen muss und das immer und immer und immer wieder guckt, oder mehrfach zumindest, fällt mir echt schwer. Ja, habe ich noch nie gemacht.
1: Wenn es so eine Serie ist, die du wirklich toll findest, dann ist die wie so ein sicherer Mantel der Geborgenheit, in denen du dich immer wieder wickeln kannst und weißt, was auf dich zukommt, und du weißt, dass du dich dort gut und sicher fühlen wirst.
0: Das heißt, du machst das?
1: Ich habe das schon sehr häufig gemacht.
0: Zum Beispiel nehmen wir mal eine.
1: Also so ein Friends zum Beispiel. Gerade eben erst wieder angefangen, weil die jetzt endlich wieder auf dem deutschen Netflix ist. Lange war sie dort nicht verfügbar, jetzt endlich wieder da, und ich habe die aber bestimmt schon 4-5 Mal geguckt.
0: Ernsthaft?
1: Und jetzt schaue ich alle 245 Folgen nochmal.
0: Aber so wirklich auch in der Reihenfolge. Ja, Friends war für mich immer so eine Serie, die halt früher im Fernsehen lief. Ja. Aber ich habe mal eine Folge geguckt, wenn sie kam oder so.
1: Ja, das erste Mal habe ich sie auch so gesehen. Aber dann habe ich sie chronologisch immer durchgeschaut. How I Met Your Mother habe ich auch schon zigmal geguckt. Gossip Girl habe ich auch schon zigmal geguckt.
0: Aber das sind ja alles auch noch so leichte Serien, die jetzt ja nicht unbedingt den absoluten Tiefgang haben oder so, wo man sich so irgendwie, das ist so leichte Unterhaltungsberieselung.
1: Und ich glaube, da liegt nämlich der Hase im Pfeffer. Denn so Serien, die so eine verstrickte Wendungen haben, also schwierige Handlungen, da würde ich die, glaube ich, eher nicht nochmal gucken, weil da weiß ich ja dann schon the gist quasi, also worum es geht, wo die Twists sind und sowas Leichtes, klar, weißt du, da auch kann sich jeden Witz mitsprechen und so, aber da ist dann, so da gibt es eh keinen Überraschungseffekt.
0: Es sind Sommerferien und man hat vielleicht mal Zeit, mal wieder so seine Lieblingsserie nochmal zu gucken. Comfort-Binging, wie ich gerade gelernt habe. Was steht hier? Baut Stress ab und kostet weniger Energie, als etwas Neues zu beginnen.
1: Unbekannte Geschichten beruhigen das Gehirn.
0: Wer macht das? Und bei welcher Serie lohnt sich das vielleicht? Schick mal gerne rüber 0800 0303 666. Das ist Flo die Einzige, die Comfort-Binging betreibt.
1: Nein!
0: Na, ich weiß es nicht. Also ich kenne irgendwie gefühlt niemanden, der oder die das macht, aber du kannst ja gerne mal melden und vielleicht auch gleich noch einen passenden Tipp da lassen, bei welcher Serie das wirklich gut funktioniert. Und vielleicht, weiß ich nicht, entdeckt man da sowas, wie wenn man, wie hieß diese Serie mit dem toten Kind, das Menschen sehen konnte? Nee, das Menschenkind,
1: das tote Sehen.
0: Nee, älter. Egal, da wo es sich halt lohnt, so ein zweites Mal sowas zu gucken, weil man neue Dinge entdeckt. Ja, mit Bruce Willis.
1: Ich weiß nicht, wovon du redest, aber du schickst gerne eine Sprachnachricht 0800 0303 666.

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1: Im Studio Michael Bottlick. Der U-Bahn-Crash in Nürnberg war offenbar menschliches Versagen. Das hat ein Sprecher der VAG den Nürnberger Nachrichten mitgeteilt. Die U-Bahn fährt normalerweise automatisch und ohne Fahrer. Jan Seifert berichtet.
2: Die Rangierfahrt in der Abstellanlage wurde möglicherweise von der Leitstelle aus manuell bedient. Da bei der sogenannten Flankenfahrt keine Menschen an Bord waren, lief der restliche U-Bahn-Betrieb weiter. Anderenfalls hätte man sofort das komplette Netz gestoppt, so die Sprecherin. Sorgen über die Sicherheit des autonomen U-Bahn-Betriebs solle sich also keiner machen. Dennoch wurde ein Arbeiter leicht verletzt. Die genaue Unfallursache wird weiter ermittelt. Unterdessen nimmt die VAG den Verkehr der U2 heute wieder von Hohe Martha bis zur Endstation Röthenbach auf.
1: Der tödliche Anschlag beim Berliner CSD wirft immer noch Fragen auf, unter anderem zum genauen Ablauf. Der Innenausschuss des Bundestages berät heute Mittag über den islamistisch motivierten Terroranschlag. Bundesinnenminister Dobrindt soll über den Stand der Ermittlungen informieren. Claudia Wächter.
3: Was ist da schiefgelaufen, fragt sich nicht nur die queere Community. Die Behörden hatten schließlich den mutmaßlichen Täter auf dem Schirm als islamistischen Gefährder. Er wurde auch überwacht, war aber auf freiem Fuß, weil ein Urteil noch nicht rechtskräftig war. Bei der Terrorfahrt mit einem Auto war eine Frau gestorben. Viele Menschen wurden verletzt. Der Attentäter selbst konnte zunächst fliehen, wurde dann aber später von Polizisten erschossen.
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1: Der polnische Extremschwimmer Bartłomiej Kubkowski hat die Ostsee von Schweden nach Polen durchschwommen. 160 Kilometer in 55 Stunden. Am Freitag war er in Schweden gestartet, am Sonntagabend erschöpft in Polen angekommen. Ohne Pause, ohne Landgang kämpfte er gegen Wellen und Kälte. Mit der Aktion hat er umgerechnet 185.000 Euro für krebskranke Kinder gesammelt. Soweit das Neueste aus dem StarFM News Center.
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4: Wunderschönen guten Morgen, Franken. Morgen. Es ist Konzertdienstag, Lagwagon heute. Achtung, nicht im Hirsch, wie wir gestern noch angekündigt haben, verschoben in den Löwensaal, weil sich die Bauarbeiten im Hirsch dann doch noch ein bisschen verzögern. Und Julian wird nachher um 9.10 Uhr auch nochmal Free Tickets für dich haben. Und jetzt schon auf der Insta-Seite mal in die Story gucken. Hast du auch noch die Chance, ist ja glaube ich ausverkauft. Alle wollen nochmal diese Jugenderinnerung Lagwagon haben, ist für mich dann auch so ein ganz frühes Punkrock-Ding.
5: Ja, das Wetter ist auf jeden Fall hot, hot, hot. Haben eine Hitzewarnung vom Deutschen Wetterdienst für das Stadtgebiet Nürnberg. Heute Nacht die Temperatur nicht mal unter die 20 Grad gesunken. Aktuell 21 Grad und wird heute 37 Grad geben. Sonnig wird es sein und am Nachmittag gebietsweise auch einzelne Gewitter. Morgen sagt die StarFM-Prognose 33 Grad und Sonne. Übermorgen dann auch nochmal sonnig mit 30 Grad. Auf der A9 Richtung Nürnberg ist die Einfahrt laufgesperrt. Hier ist eine Nachbaustelle, das Ganze geht noch bis 6 Uhr, dann kommst du wieder durch. Geblitzt wirst du in Nürnberg, Leerstraße und auf der Nupitzstraße. Und wenn auch du noch was hast für unsere Liste, dann schick das gerne rüber an die 0800 0303 666.
4: Danke Flo und vielen lieben Dank an alle Star Ranger. Kommt gut durch.
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4: Nee, aber mit Wolfi und Flo. Wunderschönen guten Morgen. Willkommen nochmal hier. Es sind Sommerferien und wir liefern dir das perfekte Ferienunterhaltungsprogramm. Also wir haben halt Musik, die Spaß macht und die funktioniert auch mit Sommerferien ganz normal. Und weil ich es gerade sehe, ich bin gerade ein bisschen neidisch, wenn ich hier unsere Kanada-Toronto-Gewinnerin so
5: beobachte. Ja, die hat Fotos geschickt.
4: Alter Falter hat die Fotos geschickt. Müssen wir gleich mal in Ruhe machen nach dem nächsten Rockblock. Linkin Park zum Start mit Crawling und eine Runde Five Finger Death Punch, die ja frisch fürs Wacken 27 bestätigt wurden. Nicht ganz ohne Kritik an der Stelle.

0: Star FM Maximum Rock hörst du den Breakfast Club mit den Proclaimers I'm Gonna Be 500 Miles. Sehr passend ja zu unserem heutigen Comfort-Binge-Thema, Serien immer wieder gucken. Denn aus welcher Serie ist dieser Song sehr bekannt?
1: How I Met Your Mother.
0: Ganz richtig, Marshalls Pass-Song. Gut aufgepasst.
1: Das weiß ich sogar, obwohl ich die Serie nur einmal und nicht komplett gesehen habe. Da muss ich sie gar nicht immer wieder gucken. Wer wirklich solche Serien nonstop immer wieder guckt und das durchzieht, die ganzen 847 Folgen, 0800 03 03 666. Aber wir müssen uns jetzt ein bisschen neidisch machen, alle. Ich weiß, es sind Sommerferien und vielleicht hast du schon einen tollen Urlaub hinter dir, vor dir, geplant, wie auch immer. Aber wenn ich da diese Bilder sehe, die Janine uns reinschickt von ihrer Toronto-Reise, wir haben Janine nach Toronto geschickt, wird heute die Foo Fighters dort live erleben. Sie ist auf Mission Rock unterwegs und sie schickt Bilder rein. Wo war sie jetzt gestern?
0: Niagara-Fans. Das sah so cool aus. Und sie hat sich gestern auch schon mal reingemeldet und erzählt, was sie so treiben, weil die haben richtig, sie ist mit ihrer Schwester unterwegs, die haben richtig Programm. Also vor dem Konzert ist wirklich einiges los und wir hören mal, was sie so erzählt hat.
2: Ich grüße euch ganz recht herzlich aus Toronto. Es ist einfach nur grandios hier. Wir hatten bis jetzt echt tolles Wetter, bis auf gestern. Da war mal ein Regentag gewesen. Aber ansonsten ab heute kommt wieder die Sonne durch. Wir haben uns schon in Toronto eigentlich alles angeguckt, haben eine fette Bootstour schon gemacht, haben uns die Inseln vor Toronto noch angeguckt mit ihrem wirklich mega tollen Panoramablick. Denn heute geht es jetzt gleich ins Auto und dann fahren wir gleich zu den Niagara-Fällen und wollen dann mal auf den Niagara-Wellen mal wahrscheinlich dann mal so eine wilde Bootstour machen und vielleicht uns mal mit der Zipline einmal da rüber stürzen. Und morgen steht zuerst Entspannung an am Ontariosee, da wollen wir mal baden gehen, weil Wetter ist sonnig, 29 Grad, warm und dann, dass wir gut gestärkt dann auf den Nachmittag zu den Foo Fighter Konzert fahren können. Und ja, da geht es ja dann um 17.30 Uhr geht es mit den Vorprogrammen dann los. Darf natürlich auch nicht fehlen, das werden wir uns natürlich auch anschauen. Und ja, wir nehmen euch dann auf jeden Fall mit und werden euch dann mal ein schönes Video schicken, um euch mal ein bisschen hoffentlich neidisch zu machen, was wir hier alles so erleben. Seid ganz, ganz, ganz lieb gegrüßt.
0: Herrlich.
1: Ich weiß nicht, ob das so eine gute Idee ist, wenn wir Menschen auf die ganze Welt auf Mission Rock schicken. Wir sollten lieber die Mitarbeiter auf die ganze Welt auf Mission Rock schicken.
0: Das können wir mal als nächste Aktion vorschlagen.
1: Ja, tu deine eigene Firma Leute etwas Gutes und also ganz viel Spaß auf jeden Fall. Das klingt super. Und ich musste auch, in meinem kleinen Kopf hatte ich gar nicht auf dem Schirm, dass die Niagara-Fälle ja wirklich bei Toronto gegenüber sind quasi. Und ich habe gerade ja neben Google Maps nochmal aufgemacht, wo die überall unterwegs sind. Die machen richtig was aus ihrer Konzertreise, nehmen alles noch mit rum mit und ich glaube, viel besser kann man es nicht machen, oder?
0: Voll. Wir werden auf jeden Fall nochmal reinhören, dann wie das Konzert gelaufen ist und zur Feier des Tages hören wir jetzt auch eine Runde Foo Fighters.
1: Absolut, best of you. Hier ist Star FM Maximum Rock. Viel Spaß in Toronto, viel Spaß bei den Foo Fighters heute. Wir haben Janine auf Mission Rock geschickt und so viel kann ich schon mal spoilern. Die nächste Mission Rock wird im Hintergrund schon.

Brian Fallon hat die richtige Medizin gefunden. Gute Musik. Neben The Gaslight Anthem ist er endlich auch wieder mit seiner Band Painkillers zu hören. Im September gibt's das neue Album und hier das Titelstück daraus in der StarFM Playlist. Brian Fallon and the Painkillers mit Not Bad for New Jersey.

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1: Guten Morgen. Noch 3 Monate, dann könnte für viele Fürther ein großer Wunsch in Erfüllung gehen und das nach 30 Jahren. Aus der Spielvereinigung Greuther Fürth könnte dann nämlich endlich wieder die Spielvereinigung Fürth werden, ohne Greuther. Für alle, die nicht so tief im fränkischen Fußballgame drin sind, kurz zur Erklärung. 1996 musste sich die Spielvereinigung Fürth aus finanziellen Gründen mit dem TSV Vestenbergsgreuth zusammenschließen. Das Greuther kommt also von Vestenbergsgreuth. Die Fürther Fans fanden den Namen nie so richtig gut, verständlicherweise. Bis heute kann man einen Fürth-Fan am meisten damit ärgern, wenn man von den Greutern oder den Greuther Fürthern spricht. Das könnte jetzt aber bald tatsächlich vorbei sein. Für Anfang November wurde eine außerordentliche Mitgliederversammlung einberufen und da soll dann tatsächlich endlich über eine Rückbenennung abgestimmt werden. Und auch wenn man kein Kleeblatt-Fan ist, kann man dem Verein eigentlich nur wünschen, dass die Rückbenennung auch wirklich kommt.
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6: Im Studio Michael Bottlick. Der Bundestagsinnenausschuss spricht heute über den islamistischen Anschlag beim Christopher Street Day in Berlin. Innenminister Dobrindt soll über den Stand der Ermittlungen informieren, wegen der Sommerpause aber nur digital. Deshalb dürfen aus Sicherheitsgründen auch keine geheimen Infos geteilt werden. TikTok, Instagram oder Snapchat gehören für viele Kinder längst zum Alltag, oft auch dann, wenn eigentlich Hausaufgaben oder Schlaf dran wäre. Eine neue Studie der Uni in Mailand zeigt jetzt, zu viel Zeit in sozialen Medien kann sich tatsächlich auf die Schulnoten auswirken.
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6: Megadeth haben fürs nächste Jahr ihre letzte Deutschland-Tournee angekündigt. Der offizielle Vorverkauf für die 4 Konzerte in Berlin, München, Hamburg und Düsseldorf startet am Freitag. Doch schon ab morgen gibt es Tickets über diverse exklusive Pre-Sales. Soweit die Star FM Schlagzeilen. Ausführliche Nachrichten bei Star FM wieder in einer halben Stunde.
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7: Guten Morgen Franken. Morgen. Am Tag, ehe das Sommernacht-Filmfestival beginnt, jährliches Highlight, täglich mehrere Filme unter freiem Himmel. Bist du so Sommernacht-Film draußen, Kino, guck?
8: Ja, finde ich cool. Aber also ich mag diese romantische amerikanische Filmsache, wo man so auf der Ladefläche vom Pickup sitzt und so guckt.
7: Verstehe. Das, ja. Ich frage nicht weiter nach. Passt denn das Wetter die nächsten Tage?
8: Naja, heute könnte es vielleicht etwas schwierig werden. Es wird sehr heiß, 37 Grad in der Spitze und am Nachmittag auch gebietsweise einzelne Gewitter mit dabei. Also du musst es sehr gut abpassen dann auf jeden Fall. Aktuell schon 21 und auch morgen wird es heiß sein mit 33 Grad. Auch ordentlich Sonne mit dazu, genauso wie übermorgen dazu 30 Grad. So, auf Frankenstraßen soweit ruhig, kommt es überall gut durch, sind ja Ferien. In Kalkreuth blitzest, Fürther Straße und in Nürnberg auf der Nopitzstraße. Und wenn du auch noch was hast für die Liste, dann schickst du das rüber an die 0800 0303 666.
7: Danke Flo und danke an alle Star Ranger. Lasst uns zusammen schön Maximum Rock am Stück hören. Schöner Rockblock beginnen mit Billy Talents Red Flag. Habt einen tollen Start rein in diesen Dienstag.

0: Dr. Feelgood und wir fühlen uns doch alle gut in den Sommerferien, also zumindest die, die es schaffen, in den Sommerferien eine gute Zeit zu haben und vielleicht auch mal wegzufliegen, wegzureisen. Und die Frage ist natürlich nur, wohin? Und wir haben jetzt immer mal wieder Nachfragen reinbekommen, ob wir irgendwelche Tipps hätten, wo man als Rockfan einfach auch gut hinreisen kann, weil es halt irgendwie gute Bars gibt oder gute Konzerte gibt oder einfach so ein Rockflair in der Stadt herrscht. Und was hast du gemeint? Bangkok?
1: Ja, Bangkok 1A, also generell 1A Stadt, immer eine Reise wert. Und dort gibt es auch eh viel Live-Musik, viel davon ist auch Rock, insbesondere im Rock Pub. Das ist ein kleiner Pub, wie der Name schon sagt. Und da ist jeden Abend Live-Musik. Viel so Coverbands, auch immer ein bisschen thematisch. Den einen Abend ist irgendwie Grunge, den anderen Abend ist Hard Rock, dann gibt's mal Punk oder so. Und die Bands sind wirklich richtig, richtig stark. Ich habe da schon einige spaßige Abende verbracht.
0: Klingt auf jeden Fall richtig, richtig gut. 0800 0303 666. Deine Tipps für alle anderen, für die Community auch gerne mal nochmal durchgeben.
1: Und wenn du einfach ratlos bist und Hilfe brauchst, dann haben wir zum Glück unseren Reiseführer Wolfi, der dir deine nächste Destination ans Herz legt.
0: Nizza. Warst du mal da? So schön. Kieselstein gesäumtes Ufer an der Riviera, wunderschöne Strandpromenade, diese bunte Architektur, das Herz der Côte d'Azur. Und es knallt dort nicht nur um 12 Uhr, wenn täglich ein Kanonenschuss abgefeuert wird. Rockparty in Nizza, das geht. Wir starten in der Happy Hour vom King's Pub. Sicher kein Geheimtipp, aber oft guter Live-Rock, viele Coverbands, entspannte Atmosphäre, ein Pub eben. Feiern kannst du später dann zum Beispiel im Le Volume, kleiner Underground-Club in der Nähe des Hafens, eine feste Größe im Nachtleben, eher rau als schick, mit viel, viel Rock im Line-Up. Du bist eher auf der Metal-Schiene, dann hast du es nicht so leicht in Nizza, aber dafür einen Pflichtbesuch. Ab mit dir ins Alterax Music, kleiner, feiner, lauter, düsterer Schuppen, nicht nur, aber oft mit Metal- und Hardcore-Bands auf der Bühne. Am Hardrock-Café in Nizza laufen wir heute mal vorbei und lassen den Abend dann lieber im Le Brasitorium in der Altstadt ausklingen. Ist noch recht neu der Laden, ganz tolle Location, Mauergewölbe, schwarze Fässer als Tische, gute Bierauswahl, Tischkicker, immer wieder Live-Musik und richtig guter Punk-, Rock-, Metal-Sound aus den Boxen. Nizza rockt. Nicht überall, aber wenn, dann richtig.

0: Schönen guten Morgen, du hast Star FM Maximum Rock. Mitten in den Sommerferien liefern wir dir den besten Sound und den kannst natürlich täglich du bestimmen. Und Flo hat fleißig Themen für die Woche rausgesucht. Heute geht es um Songs und ist ja auch ein bisschen auch Urlaubsthema mit Drinks. Wie kommst du drauf?
1: Oh, weil heute ist Tag des Champagners.
0: Ah, und da fühlst du dich natürlich angesprochen, du kleine Luxusmaus da drüben, ist klar.
1: Nein,
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1: Aufgrund dessen haben wir uns einfach gedacht, warum nur Champagner? Dann gäbe es ja eigentlich nur einen Song, den man wählen konnte. Haben es deswegen ausgeweitet.
0: Welchen denn? Ach, Champagne Supernova.
1: Ja. Haben es deswegen ausgeweitet auf Drinks und ich habe mich entschieden für einen Drink, den ich auch gerne mag. Cold Gin von Kiss. Aus dem Jahr 74 und ist ja irgendwie ganz geckig, weil es gibt ja einen Kiss Gin, der passenderweise Cold Gin auch heißt. Kannst du kaufen für aktuell im Sale 23,90 €.
0: Kriegst du Provision oder so? Oder ist das?
1: Schön wär's.
0: Nein. Ich schicke einen Wein ins Rennen dagegen und zwar von einer Progressive Metal Band, die ich sehr feier, aus Georgia. Die Band heißt Baroness und sie haben einen wunderschönen Song rausgebracht vor ein paar Jahren. Der heißt Chlorine and Wine. Also sprich Gin gegen Wein, das Duell heute. Aber ich glaube rein musikalisch kann es heute nur einen Rausschmeißer-Song geben, nämlich den hier.

0: Foreigners, wahnsinnig gute Band, wird viel zu selten gespielt und du hast die Chance, dass wir heute mit Baroness aus der Sendung rausgehen oder mit Kiss Cool Gin. Das liegt an dir, 0800 0303 666. Möchtest du lieber einen kalten Gin oder einen schönen Wein? Es liegt an dir, mit welchem Song die Sendung endet.
1: Aber da ist ja auch Chlor drin in deinem Drink. Ich weiß nicht, ob ich das so gerne mag.
0: Nee, es geht ja in dem Song eher darum, egal, es führt zu weit, aber den Chlor lass mal weg.
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3: Yes!
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10: Im Studio Michael Bottlick. Der U-Bahn-Crash in Nürnberg war offenbar menschliches Versagen. Das hat ein Sprecher der VAG den Nürnberger Nachrichten mitgeteilt. Die U-Bahn fährt normalerweise automatisch und ohne Fahrer. Jan Seifert berichtet.
11: Die Rangierfahrt in der Abstellanlage wurde möglicherweise von der Leitstelle aus manuell bedient. Da bei der sogenannten Flankenfahrt keine Menschen an Bord waren, lief der restliche U-Bahn-Betrieb weiter. Anderenfalls hätte man sofort das komplette Netz gestoppt, so die Sprecherin. Über die Sicherheit des autonomen U-Bahn-Betriebs solle sich also keiner machen. Dennoch wurde ein Arbeiter leicht verletzt. Die genaue Unfallursache wird weiter ermittelt. Unterdessen nimmt die VAG den Verkehr der U2 heute wieder von Hohe Martha bis zur Endstation Röthenbach auf.
10: TikTok, Instagram oder Snapchat gehören für viele Kinder längst zum Alltag, oft auch dann, wenn eigentlich Hausaufgaben oder Schlaf dran wäre. Eine neue Studie der Uni in Mailand zeigt jetzt, zu viel Zeit in sozialen Medien kann sich tatsächlich auf die Schulnoten auswirken. Claudia Wächter.
12: Zu viel Scrollen macht dumm, hören Jugendliche vermutlich häufiger. Und nun sagen auch die Forschenden, wer schon früh, also etwa mit 12, ein Social-Media-Konto hat, ist in der Schule schlechter und bleibt sogar häufiger sitzen. Im Vergleich zu denjenigen, die erst mit 14 oder 15 loslegen. Allerdings, es gibt eine Ausnahme. Im Fach Englisch, da sind alle gleich gut, ganz unabhängig vom eigenen Account auf TikTok und Co.
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10: Die Wasserspringer Lou Massenbach und Jonathan Schauer haben bei der Schwimm-EM in Paris die zweite deutsche Goldmedaille geholt. Das Duo aus Halle hat sich im Synchronwettbewerb vom 3-Meter-Brett den Titel gesichert. Schon am Samstag hatte sich Moritz Wesemann vom 1-Meter-Brett zum Europameister gekrönt. Außerdem hat Vize-Weltmeisterin Pauline Pfeiff aus Berlin Silber vom Turm geholt. Soweit das Neueste aus dem Star FM News Center.
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0: Wunderschönen guten Morgen. Willkommen hier im Breakfast Club. Chris im Urlaub, Julian aber natürlich am Start mit dem Franken Report in 20 Minuten zum Beispiel mit Free Tickets für Wolfmother heute in Erlangen. Cool. Wer noch zu Lagwagon möchte, da gibt es um kurz nach 9 auch noch die Free Tickets.
1: Ja, dazu wird es ordentlich heiß heute. Aktuell 21 Grad in Nürnberg, Weißenburg und Heroldsberg, 37 Grad Grisse. Also es gibt auch eine amtliche Hitzewarnung vom Deutschen Wetterdienst fürs ganze Stadtgebiet Nürnberg. Am Nachmittag kommen dann gebietsweise auch einzelne Gewitter runter, bevor es dann morgen eigentlich wieder ganz schön wird. 33 Grad und Sonne dazu, genauso wie übermorgen. Wir checken die Straßen in Franken, aber soweit ist es ruhig. Du kommst gut durch. Geblitzt wirst du in Nürnberg-Rothenburger Straße, auf der Nopitzstraße und in Kirchreuth auf der Fürther Straße. Wenn du auch noch was hast für die Liste, dann schick das rüber an die 0800 0303 666.
0: Danke Flo und vielen lieben Dank an alle Star Ranger. Kommt gut rein in diesen Dienstag.
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0: Nö, aber mit Wolfi und Flo. Morgen. Wunderschönen guten Morgen. Wir sind in den Sommerferien. Dein Gute-Laune-Aufsteh-Programm Deluxe mit hochmotivierten Moderatoren, mit herausragender Musik und mit einer bestens gelaunten Flora.
1: Sommer, Sonne, Kaktus. Es sind ja schließlich Ferien.
0: Rise Against. Ja. Ich will lieber Rise Against. Nicht singen. Nicht singen.
1: Schade. Das ist Broken Dreams. Schade. Mein Dreams sind auch broken. It's shattered, wenn nicht sogar.

0: Ich habe auch schon Serien mehrfach durchgeschaut, entweder aus dem einfachen Grund, dass mein Internet gestreikt hat und die aktuelle Serie nicht weitergucken konnte. Und dann hat man einfach eine DVD-Box wieder rausgesucht, aber dann sind wir auch bei so einfachen Serien, Sex in the City oder How I Met Your Mother, die machen einfach Spaß. Und ganz klassisch, Serien wiederholt anschauen ist einfach, es kommt eine neue Staffel raus und man fängt wieder von vorne an. Das habe ich zum Beispiel bei Game of Thrones immer wieder gemacht. Oder jetzt auch House of the Dragon. Weil man vergisst ja, was so bei der Geschichte passiert ist. Das ist ja auch durchaus komplex und dann darf das auch mal nochmal angeschaut werden. Außerdem macht Spaß.
1: Das kann ich sogar nachvollziehen, weil ich vergesse auch immer, was passiert bei den Serien und muss man dann manchmal die letzte Staffel auch nochmal angucken, um überhaupt up to date zu sein, um die neue Staffel zu verstehen. Trotz allem tue ich mich ein bisschen schwer bei dem Thema Comfort-Binging, also dass man Serien, so seine Lieblingsserien, immer und immer und immer wieder guckt. Auch wenn sie ein bisschen abzeichnet, bei ganz vielen Serien, die hier genannt werden, es sind oft so ein bisschen die leichteren Serien, so Scrubs und How I Met Your Mother und Two and a Half Men und so weiter. Also die man halt auch, ich sag mal, man kann auch mal eine halbe Stunde weggucken und weiß trotzdem, was es in der Folge geht.
2: Toll. Das ist halt irgendwie das, was dir so dieses Stressabbau, sicheres Gefühl, so das kostet auch wenig Energie, da was Neues anzufangen. Da fühlt man sich einfach wohl mit. Deswegen schaut man es immer wieder. Ich kann das auch nachvollziehen, was Daniela gesagt hat, dass wenn eine neue Serie eine neue Staffel rausbringt, dass du dann nochmal die alte guckst. Das mache ich persönlich nicht. Bei mir ist Comfort-Binging wirklich. Oh, ich weiß gerade nicht, was ich gucken will. Ich brauche irgendwie was Leichtes für zwischendurch, irgendwas, wo ich mich wohlfühle und dann läuft es immer wieder auf die gleichen Sachen heraus. Jetzt gerade zum Beispiel Friends.
1: Mike schmeißt da noch, hör mal, wer da hämmert in den Ring. Das ist auch genau die gleiche Kategorie.
2: Ja.
1: Das war für mich aber auch, das war halt auch so eine Serie, die lief früher halt im Fernsehen und dann hast du halt immer eine Folge geguckt, wenn es zufällig lief. Aber man hat irgendwie selten, glaube ich, bewusst eingeschaltet, um jetzt diese eine Folge zu
2: Voll.
1: gucken oder so.
2: Irgendjemand hatte auch noch Sons of Anarchy mit reingeschmissen. Das ist ja so.
1: Das finde ich schon eher spannend, wenn man
2: genau.
1: das öfter am Stück
2: Weil das ist ja so, das ist nicht so dieses typische Sitcom, sondern da ist ja schon richtig auch was mit Handlung, hat auch viele Staffeln. Aber ich finde auch, dass das auch eine Serie ist, die auch viel Komfort bringt, die man auch immer wieder schauen kann.
1: Komfort-Binging, neuer Begriff, kannte ich bis heute
2: Nee,
1: nicht.
2: ich auch nicht.
1: Flo war mir da ein bisschen voraus. Und ja, wir wollen gern wissen, welche Serien auch du immer und immer und immer und immer wieder gucken kannst, weil sie eben dir dieses Komfort-Feeling überbringen. Schick mal rüber 0800 03 03 666.

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1: Mensch, was ist denn das für ein geiler Konzertdienstag heute bei uns in Franken? In gut zwei Stunden schicke ich dich zum Konzert von Lagwagon, Punkrock aus Kalifornien. Achtung im Löwensaal, nicht im Hirsch, das Konzert wurde verlegt. Und jetzt habe ich schon mal Tickets für dich für Wolfmother heute Abend im großen Saal vom EWAG Erlangen.

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4: Im Studio Michael Bottlick. Der Bundestagsinnenausschuss spricht heute über den islamistischen Anschlag beim Christopher Street Day in Berlin. Innenminister Dobrindt soll über den Stand der Ermittlungen informieren, wegen der Sommerpause aber nur digital. Deshalb dürfen aus Sicherheitsgründen auch keine geheimen Infos geteilt werden. TikTok, Instagram oder Snapchat gehören für viele Kinder längst zum Alltag, oft auch dann, wenn eigentlich Hausaufgaben oder Schlaf dran wäre. Eine neue Studie der Uni in Mailand zeigt jetzt, zu viel Zeit in sozialen Medien kann sich tatsächlich auf die Schulnoten auswirken.
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4: Megadeth haben fürs nächste Jahr ihre letzte Deutschland-Tournee angekündigt. Der offizielle Vorverkauf für die 4 Konzerte in Berlin, München, Hamburg und Düsseldorf startet am Freitag. Doch schon ab morgen gibt es Tickets über diverse exklusive Presales. Soweit die Star-FM-Schlagzeilen. Ausführliche Nachrichten bei Star-FM wieder in einer halben Stunde.
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5: Wunderschönen guten Morgen, Franken. Du hast den Breakfast Club auf Star FM. Chris im Urlaub. Flo ist da, hat alles Wichtige heute für diese wettertechnisch durchaus sehenswerte erste Ferienwoche.
6: Ja, durchaus Hitzewarnung heute angesagt vom Deutschen Wetterdienst für Stadtgebiet Nürnberg. Aktuell 21 Grad in Nürnberg, Fürth und Dormitz. 37 Grad dann das Maximum, dazu eine Menge Sonne bis zum Nachmittag. Da gibt es gebietsweise einzelne Gewitter. Morgen zeigt die Star-FM-Prognose 33 Grad und Sonne voraus. Und übermorgen auch nochmal schön mit 30 Grad. Soweit, ruhig soweit. Es sind Ferien und du kommst gut durch. Star Ranger Ben hat einen Blitzer gemeldet, Nürnberg-Rotenburger Straße vor der Brücke. Außerdem Blitze in Heilsbronn, Ansbacher Straße und in Kalchreuth auf der Fürther Straße. Wenn du auch noch was entdeckt hast, dann schick das gerne an die 0800 0303 666.
5: Danke Flo und vielen lieben Dank an alle Star Ranger. Wir hören jetzt wieder schönen Rock im Block. 3 Tracks am Stück. Wir starten mit Takida. Kann nicht mehr so lange bis in der Region spielen. 27. Januar in Erlangen. Gibt auch noch Tickets für das sicherlich sehr schöne Konzert, bei dem der Song Pflicht ist. Hier ist What About Me. Hier sind Takida auf Star FM Maximum Rock.

0: verfolge gerade aufmerksam euer Thema. Den Ausdruck kannte ich allerdings auch nicht. Aber ich habe das auch mal gemacht. Und zwar kenne ich, glaube ich, jede Folge von der alten Serie Two and a Half Men auswendig mit Charlie Sheen. Und dann auch noch Big Bang Theory. Da kenne ich noch nicht alle Folgen, aber ich fühle mich da jedes Mal sehr wohl und aufgehoben und kann jedes Mal mindestens einmal gut lachen und das ist es allemal wert.
1: Verstehe ich, glaube mittlerweile, weil ich den Begriff ja nicht kannte, was dieses Comfort-Binging, über das wir uns unterhalten, auslösen soll. Weil viele nehmen das automatisch in den Mund, dass sie halt eben bewusst diese Serien mehrfach schauen, weil man sich nicht so überanstrengen muss, weil man nicht so komplett dabei sein muss, sondern es ist ein bisschen wie nach Hause kommen, als wenn man so eine Ferienwohnung hat, die man zwar schon tausendmal gesehen hat, man kennt die Ecke, man geht aber immer und immer, immer wieder gerne hin, weil man auch nicht immer dieses überraschende, neue, wendungsreiche, tiefgründige möchte. Und ich glaube, deswegen kommen auch von den Hörern viele von diesen eher einfachen, leichten Serien daher, wenn es um das Thema geht, guckst du Serien auch gerne mehrfach?
2: Ja, das, was Thorsten auch gerade noch gesagt hat, da fühlt er sich wohl. Und das ist, glaube ich, das, was viele dann wollen.
3: Das ist so ein Thema, muss ich das mal ausprobieren. Serie mehrfach schauen. Ganz ehrlich, das mache ich so, das macht meine Ex-Freundin so, das machen viele von meinen Bekannten so. Teilweise geht es dann da einfach nur darum, um sich abends dann vielleicht nicht irgendwelche Lektüre reinzuziehen, um nicht einschlafen zu können, sondern sich einfach nur berieseln lassen. Wie zum Beispiel Big Bang Theory oder Two and a Half Men. Das sind so Sachen, die man sich einfach abends dann mehrfach anschaut, meinetwegen durch die ganze Staffel durch. Aber nicht, um bewusst die Staffel zu sehen, sondern einfach nur, um auf der Seite einzuschlafen. Na dann, viel Spaß noch.
2: Ja, das sind nämlich eben genau diese Serien, ne?
1: Ja, also deswegen, je länger ich drüber nachdenke, so ein bisschen Sinn macht, das liegt wahrscheinlich daran, dass ich solche Serien schon seit vielen Jahren eigentlich gar nicht mehr gucke. Also ich hab's immer gern handlungsreich und ein bisschen tiefgründig und gerne verzwickt und Storylines und verschiedene Zeitebenen und dieses alles. Und da fällt es mir schwer, so eine Serie dann wirklich 3, 4, 5 Mal gucken zu wollen. Aber ja, bei sowas wie Malcolm in the Middle und Blibablub, wie sie nicht alle heißen, da kann ich es zumindest nachvollziehen.
2: Boah, du bist einfach ein wahnsinnig komplexer Kerl.
1: Ja, das ist mir schon öfter auch aufgefallen. 0800-0303-666. Ja, das Thema Comfort-Binging ist aufgekommen. Serien, die man immer und immer und immer und immer wieder gucken kann. Gerade jetzt in den Sommerferien, ja, vielleicht auch der richtige Zeitpunkt dafür. Schick mal deine Tipps rüber. Was guckst du denn? Welche Serie guckst du wirklich gerne, regelmäßig, häufig, 10, 20 Mal, wie Flo zum Beispiel How I Met Your Mother oder Friends oder so? 0800 0303 666.
2: Was sich auch immer gut eignet, Modern Family oder Brooklyn 99.

0: Du entscheidest den Maximum Rock hier auf Star FM, wählst Tag für Tag, mit welchem Song wir die Sendung beenden sollen. Hast dir die volle Entscheidungsgewalt, nicht ganz, das Thema und die Möglichkeiten geben wir zumindest vor.
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2: Und heute ist er der Tag des Champagners.
0: Das ist genau dein. Das passt eigentlich richtig gut zu dir. Weißt du, Chris und ich immer so die einfachen, bodenständigen Leute, die mal ein Bierchen trinken. Aber bei der Dame darf es auch mal gerne Champagner sein.
2: Hast du nicht gerade noch gesagt, dass du nicht einfach, sondern wahnsinnig komplex bist?
0: Das war zu einem anderen Thema, deswegen passt das hier überhaupt nicht.
2: Naja, aufgrund dessen, dass heute Tag des Champagners ist, haben wir uns gedacht, behandeln wir das ganze Thema Drinks und haben uns Songs rausgesucht, bei denen es um Drinks geht. Und einer, der wirklich ganz weit vorne dabei sein sollte, Kiss Cold Gin. Richtig starke Nummer aus dem Jahr 1974 und ich habe so ein bisschen den Eindruck bei den Maximum Rockern, wie sie gerade abgestimmt haben, dass sie ein bisschen danach gehen, welchen Drink sie lieber mögen. Und von Kiss gibt es tatsächlich, inspiriert von diesem Song, eigens rausgebracht von der Band, einen Gin, der Cold Gin heißt. Also du könntest direkt dich auch noch eindecken dann.
0: Wenn das so läuft, dann habe ich mich vielleicht thematisch ein bisschen falsch entschieden. Ich bin nach dem besseren Song gegangen und nicht nach dem besseren Getränk und habe deswegen Baroness ins Spiel gebracht. US Progressive Metal Band, wahnsinnig gut, und wer es ein bisschen komplexer als bei Kiss möchte, der kann gerne für Chlorine and Wine abstimmen. Und wer Wein mag, natürlich auch der Song hier, sehr geil.
2: Der Wolf ist nämlich so komplex, dass er seinem Wein gerne eine kleine Chlornote beisetzt.
0: Das hat mit dem Song inhaltlich zu tun, aber das müssen wir jetzt gar nicht analysieren. Welchen Song möchtest du? Welcher gefällt dir besser? Das ist alles, worum es geht. Lass uns mal wieder Musik ins Radio wuchten, die sonst nicht immer läuft. 0800 0303 666. Schick eine Sprachnachricht für Baroness rüber mit einem W am besten oder natürlich für Kiss mit einem... Wie war dein Name? Mit einem F. 0800 0303 666.
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6: Im Studio Michael Bottlick. In der Union herrscht weiter Uneinigkeit über die Rentenreform. Der Widerstand gegen das geplante Ende der Rente mit 63 wächst. 7 der insgesamt 16 Ministerpräsidenten haben sich jetzt mittlerweile dagegen gestellt. Unionsfraktionschef Thorsten Frey hat aber nochmal betont, dass er keinen Spielraum für Nachbesserungen am Rentenpaket sieht. Fiona Reinhardt.
7: Inzwischen kommt nicht mehr nur Kritik von CDU-Regierungschefs, auch kritische Stimmen aus der SPD werden lauter. Bei den Vorschlägen der Rentenkommission gäbe es mit Blick auf die Rente mit 63 eine große Ungerechtigkeit, sagt zum Beispiel Saarlands Regierungschefin Anke Rehlinger, die auch SPD-Bundesvize ist. Die zunehmende Kritik ändere aber nichts am Kurs der Regierung, betont Unionsfraktionschef Thorsten Frey. Man habe sich darauf geeinigt, die Vorschläge der Rentenkommission 1:1 umzusetzen. Würde man das Paket jetzt wieder aufschnüren, drohe die gesamte Reform zu scheitern.
6: Knapp 9 Millionen Menschen in Deutschland besitzen derzeit Kryptowährungen. Es entspricht einem Anteil von 12,8% der volljährigen Bevölkerung, wie aus einer neuen Umfrage hervorgeht. Tine Klimach berichtet.
8: Die große Mehrheit schaut eher distanziert auf digitale Währungen. Über 67% besitzen keine Kryptowährungen und wollen das auch nicht. Kryptobesitzer sind laut Umfrage im Durchschnitt männlich und jung. Während fast 19% der befragten Männer digitale Coins haben, liegt die Quote bei den Frauen knapp über 7%. Wer Bitcoin und Co. länger als ein Jahr im Privatvermögen hält, kassiert mögliche Gewinne komplett steuerfrei. Das soll sich künftig ändern und Kryptogewinne sollen künftig wie Aktienerlöse besteuert werden. Viele Details zu den Plänen von Finanzminister Klingbeil sind aber noch unklar.
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6: Der polnische Extremschwimmer Bartłomiej Kubkowski hat die Ostsee von Schweden nach Polen durchschwommen. 160 Kilometer in 55 Stunden. Am Freitag war er in Schweden gestartet, am Sonntagabend erschöpft in Polen angekommen. Ohne Pause, ohne Landgang kämpfte er gegen Wellen und Kälte. Mit der Aktion hat er umgerechnet 185.000 Euro für krebskranke Kinder gesammelt. Soweit das Neueste aus dem StarFM News Center.
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0: Wunderschönen guten Morgen, Franken. Du hast den Breakfast Club ohne Christa, ist im Urlaub. Dafür unter anderem mit Julian in 20 Minuten wieder mit dem Franken Report. Und nachdem er dich vor einer halben Stunde ungefähr zu Wurfmother ins E-Werk heute geschickt hat, geht's auch nochmal zu Lagwagon. Das Konzert wurde kurzfristig in den Löwensaal verlegt, weil der Hirsch irgendwie doch nicht so fertig ist, wie er fertig sein sollte. Kurz nach 9, deine vielleicht letzte Chance auf Free Tickets bei uns hier im Breakfast Club.
2: Und deine letzte Chance auf Hitze ist es auf jeden Fall heute nicht. Auch die nächsten Tage wird es warm, aber heute ganz besonders warm. 37 Grad, dazu am Nachmittag gebietsweise einzelne Gewitter angekündigt. Aktuell haben wir 22 Grad in Nürnberg, Fürth und Erlangen. Und morgen kriegst du dann auch nochmal 33. Dazu jede Menge Sonne, genauso wie übermorgen. Das Ganze bei 30 Grad. Auf der Südwesttangente Richtung Fürth staut es sich zwischen Kreuz Nürnberg-Hafen und Nürnberg-Gibbersdorf. Hier brauchst du aktuell 20 Minuten mehr. Geblitzt wirst du in Fürth auf der Friedlandstraße, Heilsbronn-Ansbacher Straße und in Nürnberg auf dem Festner Torgraben. Wenn du auch noch was für uns hast, dann meld das gerne. Mach das am besten per Sprachnachricht. Die Nummer ist die 0800 0303 666.
0: Vielen Dank, Flo, und vielen lieben Dank an alle Star Ranger. Kommt gut durch.
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0: Nö, aber mit Wolfi und Flo. Morgen. Wunderschönen guten Morgen. Chris im Urlaub 3 Wochen Seele baumeln lassen. Ob er es sich verdient hat oder nicht, lassen wir einfach mal dahingestellt. Er schickt mir auf jeden Fall fleißig Videos von seinen Bieren, die er im Urlaub trinkt. Vielen Dank dafür. Es sind Sommerferien und wir haben genau den richtigen Sound. Egal, ob du zu Hause bleibst, ob du unterwegs bist, ob du uns im Urlaub hörst. Und falls du uns im Urlaub hörst, schick gern mal rüber ein Bild, wo du StarFM gerade hörst.
2: Aber nicht, wenn es zu schön ist.
0: Doch, ich lasse mich so ein bisschen auch gern neidisch machen. Wir haben vorhin schon aus Toronto gehört, da werden wir gleich nochmal rüberschalten, wie es denn da so gerade ist, weil eine Hörerin haben wir hingeschickt. Also egal, wo du im Urlaub bist und StarFM mit dabei hast, schick gerne mal rüber an die 0800 03 03 666.
2: Hier sind Nickelback, Burn It to the Ground.

0: Springsteen, Klassikerzeit hier auf Star FM Maximum Rock mit immer noch einem seiner besten Tracks, Born to Run. 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So, wir haben es gerade gehabt, aber wir müssen uns jetzt wieder neidisch machen. Kommst du damit klar, Flo?
1: Ja, mal schauen.
0: Wir haben nämlich die Janine auf Mission Rock nach Kanada geschickt und die wird heute die Foo Fighters live in Kanada erleben.
1: Ja, aber sie ist mit ihrer Schwester da und hat auch noch eine ganze Menge Programm drumherum geplant. Und was sie da macht, das hat sie uns erzählt.
2: Ich grüße euch ganz recht herzlich aus Toronto. Es ist einfach nur grandios hier. Wir hatten bis jetzt echt tolles Wetter, bis auf gestern. Da war mal ein Regentag gewesen. Aber ansonsten ab heute kommt wieder die Sonne durch. Wir haben uns schon in Toronto eigentlich alles angeguckt, haben eine fette Bootstour schon gemacht, haben uns die Inseln vor Toronto noch angeguckt mit ihrem wirklich mega tollen Panoramablick. Denn heute geht's jetzt gleich ins Auto und dann fahren wir gleich zu den Niagara-Fällen und wollen dann mal auf den Niagara-Wellen mal wahrscheinlich dann mal so eine wilde Bootstour machen und vielleicht uns mal mit der Zipline einmal da rüber stürzen. Und morgen steht zuerst Entspannung an am Ontario-See, da wollen wir mal baden gehen, weil Wetter ist sonnig, 29 Grad, warm und dann, dass wir gut gestärkt dann auf den Nachmittag zu den Foo Fighter-Konzert fahren können. Und ja, da geht es ja dann um 17.30 Uhr geht es mit den Vorprogrammen dann los. Darf natürlich auch nicht fehlen, das werden wir uns natürlich auch anschauen. Und ja, wir nehmen euch dann auf jeden Fall mit und werden euch dann mal ein schönes Video schicken, um euch mal ein bisschen hoffentlich neidisch zu machen, was wir hier alles so erleben. Seid ganz, ganz, ganz lieb gegrüßt.
1: Janine hat auch Fotos geschickt und wir sind sowas von neidisch, es sieht so toll aus.
0: Ja, wirklich, hat da vom Lawrence Market was geschickt und mittlerweile war sie eben auch an den Niagara-Fällen und die Bilder da sind immer wieder beeindruckend, wenn man das so sieht. Und ich finde das toll. Es ist ja an sich nur als Konzertreise geplant, aber man kann sich da ja das Rahmenprogramm stricken, wie man möchte. Und ich finde, Janine macht da wirklich das maximal Geile aus ihrer Mission Rock.
1: Voll. Ich bin auch sehr gespannt, was sie uns dann morgen erzählen wird, wie das Konzert war.
0: Genau, Foo Fighters Support heute noch, Club Kinder of the Stone Age sind auch mit dabei. Das wird sicherlich ein Fest werden. Ganz viel Spaß, Janine, bei den Foo Fighters. Ich glaube, da hat es die Richtige getroffen für die Mission Rock. Und, ich habe es vorhin schon mal gespoilert, hinter den Kulissen arbeiten wir schon an einer neuen Mission Rock. Dann geht es nicht nach Kanada, aber ich darf noch nicht.

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1: Guten Morgen. Noch 3 Monate, dann könnte für viele Fürther ein großer Wunsch in Erfüllung gehen und das nach 30 Jahren. Aus der Spielvereinigung Greuther Fürth könnte dann nämlich endlich wieder die Spielvereinigung Fürth werden, ohne Greuther. Für alle, die nicht so tief im fränkischen Fußballgame drin sind, kurz zur Erklärung. 1996 musste sich die Spielvereinigung Fürth aus finanziellen Gründen mit dem TSV Vestenbergsgreuth zusammenschließen. Das Greuther kommt also von Vestenbergsgreuth. Die Fürther Fans fanden den Namen nie so richtig gut, verständlicherweise. Bis heute kann man einen Fürth-Fan am meisten damit ärgern, wenn man von den Greutern oder den Greuther Fürthern spricht. Das könnte jetzt aber bald tatsächlich vorbei sein. Für Anfang November wurde eine außerordentliche Mitgliederversammlung einberufen und da soll dann tatsächlich endlich über eine Rückbenennung abgestimmt werden. Und auch wenn man kein Kleeblatt-Fan ist, kann man dem Verein eigentlich nur wünschen, dass die Rückbenennung auch wirklich kommt.
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8: Im Studio Michael Bottlick. Der Bundestagsinnenausschuss spricht heute über den islamistischen Anschlag beim Christopher Street Day in Berlin. Innenminister Dobrindt soll über den Stand der Ermittlungen informieren, wegen der Sommerpause aber nur digital. Deshalb dürfen aus Sicherheitsgründen auch keine geheimen Infos geteilt werden. TikTok, Instagram oder Snapchat gehören für viele Kinder längst zum Alltag, oft auch dann, wenn eigentlich Hausaufgaben oder Schlaf dran wäre. Eine neue Studie der Uni in Mailand zeigt jetzt, zu viel Zeit in sozialen Medien kann sich tatsächlich auf die Schulnoten auswirken.
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8: Megadeth haben fürs nächste Jahr ihre letzte Deutschland-Tournee angekündigt. Der offizielle Vorverkauf für die 4 Konzerte in Berlin, München, Hamburg und Düsseldorf startet am Freitag. Doch schon ab morgen gibt es Tickets über diverse exklusive Pre-Sales. Soweit die Star-FM-Schlagzeilen. Ausführliche Nachrichten bei Star-FM wieder in einer halben Stunde.
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9: Wunderschönen guten Morgen, Franken. Morgen. Es sind Sommerferien und es ist einiges los. Nach dem Badentreffen am Wochenende steht am nächsten Wochenende schon das nächste kostenlose Festival an in Nürnberg. Brückenfestival unter der Theodor-Heuss-Brücke. Schon mal zum Abspeichern. Wettertechnisch warten wir vielleicht noch 1-2 Tage mit der Prognose. Erstmal das Aktuelle und das ist ziemlich schwül heute, oder?
10: Ja, heute ist echt drückend. 37 Grad in der Spitze, sehr sonnig, aber Richtung Nachmittag auch einzelne Gewitter mit dabei. Aktuell noch ganz erträglich mit 23 Grad in Dormitz, Fürth und Nürnberg. Star-FM-Prognose für morgen sagt da, bisschen kühler, 33 Grad und Sonne angesagt. Und übermorgen sind es dann 30. So, schauen wir auf die Straßen. Immer noch auf der A9 Richtung Nürnberg. Die Einfahrt Lauf ist gesperrt. Hier laufen Bauarbeiten. Noch bis 8.30 Uhr kommst du hier nicht rauf und runter. Geblitzt wirst du auf der B14 Ansbach Richtung Nürnberg, kurz vor Halsbronn in Weierhof, Weierhofer Straße und in Nürnberg auf der Rotenburger Straße. Hast du auch noch was für die Liste? Dann schick's rüber an die 0800 0303 666.
9: Danke Flo und vielen Dank an alle fleißigen Star Ranger. Kommt gut durch und dreht jetzt ordentlich laut für den nächsten Rockblock. Wir starten mit Royal Republic am Wochenende beim wunderbaren Taubertal Festival mit dabei. Ich glaube Sonntag spielen sie zusammen mit den Donuts. Unter anderem wird sicher wieder ein mega Abriss. Unter anderem dank diesem Song hier. Full Steam Space Machine. Wunderschönen guten Morgen.

0: Flora, guten Morgen Wolfi, Rosi hier. Also Serien, die ich auch immer wieder angucken kann, sind so King of Queens, Hör mal, wer da hämmert oder Eine schrecklich nette Familie. Das geht auch alles so nebenbei, sind immer gute Lacher mit drin. Ja, und die machen einfach Spaß, immer und immer wieder. Nun wünsche ich euch einen schönen Tag noch. Ciao.
1: Komfort-Binging heißt das, worüber wir sprechen. Sprich, dass man sich Serien immer und immer wieder anguckt, weil man sie einfach so super findet, weil man sich vielleicht gar nicht immer auf was Neues einlassen möchte, weil es so ein bisschen nach Hause kommen ist, wenn man auch bekannte Folgen nochmal sieht und hört. Und weil man vielleicht beim Seriengucken auch das eine oder andere neu entdeckt, was man vielleicht beim ersten Gucken gar nicht mitbekommen hat. Ich kannte den Begriff bisher nicht und bin auch nicht prädestiniert dafür. Ich mache das nicht.
2: Ich mache es sehr gerne. Ich habe jetzt gerade erst wieder angefangen, Friends zu schauen. Habe ich schon 4-5 Mal gesehen. How I Met Your Mother habe ich schon 4-5 Mal gesehen. Modern Family ebenfalls. Und wir haben jetzt schon viel von diesen gerade Sitcoms und ein bisschen leichteren Sachen gehört. Aber es hat sich auch jemand gemeldet, der vielleicht was etwas Untypisches für diese Kategorie öfter schon gerne mal geschaut hat.
3: Tja, der Dave hier zum Thema Serien, die man sich mehrfach anschauen kann. Am Wochenende, als es so am Samstag geregnet hat, war mein Kumpel da und er meinte, boah, ey, bei dir läuft den ganzen Tag Star Trek. Also Star Trek Next Generation ist sowas, das habe ich mir irgendwie schon 10-mal alle Folgen angeschaut oder wie auch oft auch immer. Was auch noch geht, ist King of Queens. King of Queens geht auch immer, ist auch immer cozy. Binge-Watching. Also dann, schönen Tag, haut rein, ciao.
2: Cozy ist nämlich, glaube ich, auch genau das richtige Wort für dieses Komfort-Binging. Du bist ganz entspannt, du bist ganz kuschelig und weißt genau, was dich jetzt erwartet und trotzdem freust du dich immer wieder drüber.
1: Das Spannende ist, auch wenn ich es bei Serien nicht mache, fällt mir gerade auf, wenn ich darüber nachdenke, dass ich es bei Videospielen sehr, sehr gerne mache. Ich habe so meine Top 3, 4 Videospiele, die ich immer und immer und immer wieder spiele. Und das ist vielleicht das gleiche Grundthema, weil ich mich da einfach in dieser Welt wohlfühle, weil ich mich auskenne, weil ich vielleicht nochmal was Neues entdecke, aber eigentlich immer wieder zurückkehren möchte.
2: Da hatte sich auch eine Hörerin gemeldet, die meinte, sie hört fast immer die gleichen Hörspiele zum Einschlafen. Mhm. Weil auch gleiches Prinzip.
1: Nachvollziehbar. Schönes Thema, 0800 03 03 666, Serien immer und immer wieder gucken, Komfort-Binging nennt sich das Ganze, mit welchem machst du das? Und mal gucken, was da noch zusammenkommt. Meld mal, 0800 03 03 666.

0: Guten Morgen, ihr Schnuffis. Jana hier. Also, ich bin zwar Weinliebhaber, aber mein Herz liegt heute definitiv bei Flora. Also, meine Stimme an F. Wunderschönen Tag für euch. Tschüss.
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2: Dein Herz ist bei mir gut aufgehoben, Jana. Vielen Dank.
3: Ich mag diese Nachrichten nicht, die anfangen mit, ich bin zwar.
2: Ja.
3: Da weiß ich immer, es geht in keine gute Richtung. Und aber gut, du entscheidest natürlich am Ende, mit welchem Song wir aus der Sendung ausgehen. Das liegt ganz bei dir. Und wir haben ein spannendes Getränkeduell heute. Tag des Champagners. Wir kümmern uns um Songs zum Thema Drinks und unter anderem eben auch Wein. Deswegen schicke ich Baroness ins Rennen mit Chlorine and Wine. Ich finde eine massiv unterbewertete Band mit einem wahnsinnig guten Song. Wenn du möchtest.
2: Ach, jetzt so auf einmal.
3: Kann der nachher noch laufen hier bei uns.
2: Wolfi versucht eine neue Taktik.

0: schön.
1: Baron ist wirklich eine sehr coole Band, kann man überhaupt nichts gut sagen. Aber wer auch eine coole Band ist, ist Kiss. Und die haben auch passend zum Getränkethema einen sehr guten Song, der auch, glaube ich, noch nie hier bei uns gelaufen ist, was ja auch immer wichtig für diese Kategorie ist, und zwar Cold Gin.

0: Manchmal kriegt man unsere Maximum Rocker mit Classic Rock. Mal gucken, wie es heute ist. Du hast die Möglichkeit, den letzten Song der Sendung zu entscheiden, wenn du jetzt für Kiss und Cold Gin stimmst.
1: Wie steht's?
0: Ich würde sagen, also ich habe auf jeden Fall die Mehrheit der Stimmen aktuell. Ist ja noch alles offen, aber momentan führen Kiss mit 70% ungefähr.
1: 0800 0303 666. Jetzt dein W abgeben, um doch noch mit einer Progressive Rock Legende aus der Sendung auszugehen.
0: Oder nicht auf Wolfi hören, sondern einfach das Ergebnis festigen mit einem F.
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12: Im Studio Michael Bottlick. In der Union herrscht weiter Uneinigkeit über die Rentenreform. Der Widerstand gegen das geplante Ende der Rente mit 63 wächst. 7 der insgesamt 16 Ministerpräsidenten haben sich jetzt mittlerweile dagegen gestellt. Unionsfraktionschef Thorsten Frey hat aber nochmal betont, dass er keinen Spielraum für Nachbesserungen am Rentenpaket sieht. Fiona Reinhardt.
13: Inzwischen kommt nicht mehr nur Kritik von CDU-Regierungschefs, auch kritische Stimmen aus der SPD werden lauter. Bei den Vorschlägen der Rentenkommission gäbe es mit Blick auf die Rente mit 63 eine große Ungerechtigkeit, sagt zum Beispiel Saarlands Regierungschefin Anke Rehlinger, die auch SPD-Bundesvize ist. Die zunehmende Kritik ändere aber nichts am Kurs der Regierung, betont Unionsfraktionschef Thorsten Frey. Man habe sich darauf geeinigt, die Vorschläge der Rentenkommission 1:1 umzusetzen. Würde man das Paket jetzt wieder aufschnüren, drohe die gesamte Reform zu scheitern.
12: In Deutschland ist der Energiegesamtverbrauch in den ersten 6 Monaten des Jahres um 1,9% gesunken. Das zeigt eine neue Hochrechnung der Arbeitsgemeinschaft Energiebilanzen. Hauptgründe dafür sind die unverändert schwache Konjunktur und der Anstieg der Energiepreise. Katrin Müller.
14: Den hohen Ölpreis merkt man nicht nur beim Tanken. Deshalb wird, wo es geht, Energie gespart. Der Prognose zufolge sank der Verbrauch von Mineralöl im ersten Halbjahr um 8%. Bei leichtem Heizöl ging es sogar um mehr als ein Drittel nach unten. Zugelegt haben unter anderem die erneuerbaren Energien, vor allem durch ein starkes Plus bei der Windkraft. Sie haben inzwischen einen Anteil von einem guten Fünftel am Gesamtenergieverbrauch. Der Löwenanteil von mehr als 75% entfällt aber weiter auf fossile Brennstoffe wie Öl, Erdgas und Kohle.
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12: Die Wasserspringer Lou Massenbach und Jonathan Schauer haben bei der Schwimm-EM in Paris die 2. deutsche Goldmedaille geholt. Das Duo aus Halle hat sich im Synchronwettbewerb vom 3-Meter-Brett den Titel gesichert. Schon am Samstag hatte sich Moritz Wesemann vom 1-Meter-Brett zum Europameister gekrönt. Außerdem hat Vize-Weltmeisterin Pauline Pfeiff aus Berlin Silber vom Turm geholt. Soweit das Neueste aus dem StarFM News Center.
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1: Einen wunderschönen guten Morgen, Franken. Schön, dass du mit dabei bist. Chris im Urlaub, Flo ist da, ich bin Wolfi und Julian natürlich auch am Start. In 20 Minuten wieder mit dem Franken-Report. Dann geht es zu Lagwagon heute Abend. Achtung, nicht im Hirsch. Ist kurzfristig verlegt worden. Der Hirsch wird ja renoviert, ist noch nicht ganz fertig geworden. Alles deswegen findet es im Löwensaal statt. Und zwar heute Abend. Und da gibt es gleich noch Freikarten in 20 Minuten.
0: Heute Abend wird es auch auf jeden Fall relativ warm sein. 37 Grad, die Höchstwerte für heute. Gibt natürlich auch eine Hitzewarnung vom Deutschen Wetterdienst für Stadtgebiet Nürnberg. Aktuell auch schon 24 Grad und Richtung Nachmittag gibt es hier und da mal vereinzelte Gewitter. Morgen sagt die Starfin-Prognose dann wieder recht schön, sonnig mit 33 Grad und übermorgen nochmal 30. Wir schauen auf Frankens Straßen, soweit ist es aber ruhig und du kommst überall gut durch. Geblitzt wirst du in Fürth, Friedlandstraße, Halsbronn, Ansbacher Straße und in Nürnberg auf der Nopitzstraße. Wenn du auch noch was hast für uns, dann schick das gerne rüber an die 0800 0303 666.
1: Dankeschön Flo und vielen lieben Dank an alle fleißigen Star Ranger. Tag für Tag auf den Straßen Frankens unterwegs.
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1: Nö, aber mit Wolfi und Flo einen wunderschönen guten Morgen. 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
0: Und mitversammelt in der App gibt es natürlich auch immer richtig guten Maximum Rock. Maximum Rock haben wir jetzt auch und zwar von The Subways. Die machen den Anfang. Hier ist Rock'n'Roll Queen. Schönen guten Morgen.
1: Morgen. 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

0: Legende, durch und durch. Und diese Legenden haben wir sehr viele im Programm. Iggy Pop auf Star FM, The Passenger to Star FM. Willkommen hier im Breakfast Club und legendär auch einige Serien, die wir heute hören. Es geht um das Thema Comfort-Binging. Ausdruck, den kannte ich bis heute Morgen nicht. Flo hat mich aufgeklärt. Es geht darum, dass viele sehr, sehr, sehr gerne Serien immer und immer und immer wieder gucken, weil es ihnen halt so ein Wohlgefühl, so ein Komfort vermittelt. Und es ist ganz spannend, welche Ausmaße das bei manchen annimmt.
1: Ja, wir hören mal, was Viviana sagt.
2: Ja, Comfort-Binging. Wieder was gelernt, kannte ich so in der Form auch noch nicht. Aber bei mir gehört ganz klar alles rund um Vikings dazu. Also es gibt ja auch, ich glaube mittlerweile 6 Staffeln oder waren es 5 und dann die halben, ja, weiß ich nicht genau. Auf jeden Fall Vikings und auch Vikings Valhalla und auch die Barbaren, also alles, was so mit diesem Zeitalter zu tun hat, finde ich hochgradig interessant und kann ich mir immer und immer und immer und immer wieder angucken. Kleine Anekdote dazu noch am Rande. Lagerta habe ich auf dem Bein tätowiert. Mein Sohn heißt Iva und der Sohn meiner besten Freunde und auch einer der besten Freunde meines Sohnes heißt Ragnar.
1: Und wir trinken aus Hörnern.
0: Aber ich finde das ja mega, wenn man so ja. Fan sein kann, dass man das so ins eigene Leben mit aufnimmt und so weiter. Vielen Dank, Viviana. Spannend auf jeden Fall, was das für Ausmaße annehmen kann, wenn man eigentlich doch nur Serien schaut.
1: Da bekommt Komfort wirklich nochmal eine ganz andere Bedeutung, wenn das ganze Leben darum quasi aufgebaut wird. Mega cool, aber.
0: Kannst du das toppen? 0800 0303 666. Schick mal gerne deine Serienerfahrung rüber.

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1: Guten Morgen. Ja Mensch, eigentlich wollte ich dich an dieser Stelle jetzt einladen zur großen Eröffnungsparty heute Abend im Hirsch. Der Hirsch in Nürnberg, der war ja die letzten Wochen geschlossen wegen großer Renovierungsarbeiten. Unter anderem ist da ein neues Dach drauf gekommen. Ja, und heute Abend sollte es eigentlich wieder losgehen mit dem Konzert von Lagwagon, den Skatepunk-Legenden aus Kalifornien.

Ja, dummerweise, wie das immer so ist, auf einer Baustelle. Man ist nicht ganz im Zeitplan geblieben und der Hirsch muss noch ein paar Tage geschlossen bleiben. Deswegen wird das Konzert von Lagwagon heute Abend einfach verlegt in den Löwensaal. Ansonsten bleibt alles gleich. Auch die Vorband, sehr gute Band, Bokassa, Stoner Punk aus Norwegen.

0: also Bokassa und Lagwagon, die heute übrigens ihr 95er Album Hoss in voller Länge live spielen werden. Nicht im Hirsch heute Abend, sondern im Löwensaal. Tickets gibt's für 44 Euro oder du lässt dich jetzt einfach auf die Gästeliste schreiben. 0800 0303 666, schick mir einfach eine WhatsApp. Und dann geht halt heute Abend einfach der Punk ab im Löwensaal statt im Hirsch. Halb so wild, oder?
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9: Im Studio Michael Bottlick. Der Bundestagsinnenausschuss spricht heute über den islamistischen Anschlag beim Christopher Street Day in Berlin. Innenminister Dobrindt soll über den Stand der Ermittlungen informieren, wegen der Sommerpause aber nur digital. Deshalb dürfen aus Sicherheitsgründen auch keine geheimen Infos geteilt werden. TikTok, Instagram oder Snapchat gehören für viele Kinder längst zum Alltag, oft auch dann, wenn eigentlich Hausaufgaben oder Schlaf dran wäre. Eine neue Studie der Uni in Mailand zeigt jetzt, zu viel Zeit in sozialen Medien kann sich tatsächlich auf die Schulnoten auswirken.
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9: Megadeth haben fürs nächste Jahr ihre letzte Deutschland-Tournee angekündigt. Der offizielle Vorverkauf für die vier Konzerte in Berlin, München, Hamburg und Düsseldorf startet am Freitag. Doch schon ab morgen gibt es Tickets über diverse exklusive Presales. Soweit die StarFM-Schlagzeilen. Ausführliche Nachrichten bei StarFM wieder in einer halben Stunde.
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10: Schönen guten Morgen, Franken. Morgen. Am Dienstag vor dem Sommernacht-Filmfestival. Morgen geht es los. Täglich Filme unter freiem Himmel in Fürth-Schwabach und natürlich auch in Nürnberg. Hoffen wir auf passendes Wetter in den nächsten Tagen.
11: Ja, also heute auf jeden Fall zu heiß. Dafür würde ich sagen 37 Grad in der Spitze, jetzt auch schon 26 Grad. Dazu gebietsweise einzelne Gewitter am Nachmittag. Morgen aber dafür ziemlich schöner Sommertag, 33 Grad und Sonne und übermorgen auch nochmal mit 30 Grad. Bisschen mehr Zeit einplanen musst du in Nürnberg B8 Münchner Straße zwischen Zollhausstraße und Bauernfeindstraße. Da brauchst du aktuell 20 Minuten länger. Geblitzt wirst du auf der B14, Ansbach Richtung Nürnberg, kurz vor Halsbronn, Weierhof, Weierhofer Straße und in Nürnberg Festner Torgraben. Wenn du auch noch was hast, meld das gerne, mach das am besten per Sprachnachricht unter der 0800 0303 666.
10: Danke Flo und vielen lieben Dank an alle fleißigen Star Ranger. Wir hören jetzt wieder einen schönen Rockblock und starten mit Fall Out Boys Sugar, We're Going Down. Hab einen schönen Dienstag, hab einen schönen Tag hier mit Star FM Maximum Rock.

0: Also, Wolfi, ich bin ja musikalisch gesehen oft deiner Meinung. Ich trinke auch sehr gerne Wein, tatsächlich lieber als Gin, aber dieses Mal hat Flora einfach den viel besseren Song ausgewählt.
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2: Tja.
3: Ich glaube, das kommt nur, weil viele den Song nicht so richtig kennen und wir müssten ihn jetzt einfach mal komplett hören, um alle zu
2: So
3: überzeugen. Das wäre
2: funktioniert
3: jetzt ein
2: das
3: Deal.
2: nicht.
3: Wir hören den Song jetzt einfach
2: Nein.
3: komplett und dann sind die Leute ja automatisch überzeugt.
2: Und dann hören wir ihn nochmal, oder?
3: Das wäre zumindest eine Option.
2: Das wäre mal eine
3: Okay.
2: Idee.
3: Du entscheidest den Song, mit dem wir rausgehen aus der Sendung. Das war heute am Ende dann doch relativ eindeutig. Wir haben Songs zum Thema Drinks uns rausgesucht und ich habe Baroness reingeschickt mit Chlorine and Wine. Kam jetzt nicht so super an. Die meisten wollten dann doch eher Kiss hören.
2: Tja, und deswegen machen wir das jetzt, weil das, was die Hörer wollen, das ist, also dem müssen wir uns beugen. So, deswegen hier jetzt für dich, von dir gewählt, für dich gespielt, Kiss und Cold Gin. Viel Spaß.

0: ein, dass meine Sammlung im Moment ziemlich zur Neige geht zu Hause. Ich habe immer so 6, 7 gute Gin zu Hause rumstehen.
1: So viele?
0: Im Moment ist da aber nicht so viel über. Wer noch einen Tipp hat, so abseits von diesen ganzen Bombays und Hendrix und bliblablub und nicht zu speziell, also ich hatte auch mal so einen mit Trüffel drin und so, das war mir alles too much. Aber wer noch eine gute Gin-Empfehlung hat, gerne mal rüberschicken zum Thema hier. Cold Gin von Kiss auf Star FM Maximum Rock, dein Rausschmeißer-Song des Tages.
1: Unser niveauvoller, komplexer, tiefgründiger Wolfi, das müssen wir schnell ändern, dieses Niveau hier.
0: Mit deinem Gedicht?
1: Ganz richtig. Heute habe ich mich wahrscheinlich mal wieder selbst untertroffen. Also pass auf. Endlich mal wieder eine gute Runde bei W oder F. Da freut sich selbst der Chef. Außerdem Ferien im ganzen Land. Da will man eigentlich ganz schnell an den Strand. Aber wir müssen hier in der Stadt schwitzen. Das fühlt sich an wie Nachsitzen.
0: Ich versuche es noch inhaltlich zu verarbeiten, dieser lyrische Guss, der mich übermannt hat. Danke trotzdem, Flo, und allen einen wunderschönen Dienstag. Macht was draus und viel Spaß jetzt mit Star FM at Work und der Burner.
1: Bis morgen.

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6: Im Studio Michael Bottlick. Der U-Bahn-Crash in Nürnberg war offenbar menschliches Versagen. Das hat ein Sprecher der VAG den Nürnberger Nachrichten mitgeteilt. Die U-Bahn fährt normalerweise automatisch und ohne Fahrer. Jan Seifert berichtet.
7: Die Rangierfahrt in der Abstellanlage wurde möglicherweise von der Leitstelle aus manuell bedient. Da bei der sogenannten Flankenfahrt keine Menschen an Bord waren, lief der restliche U-Bahn-Betrieb weiter. Anderenfalls hätte man sofort das komplette Netz gestoppt, so die Sprecherin. Sorgen über die Sicherheit des autonomen U-Bahn-Betriebs solle sich also keiner machen. Dennoch wurde ein Arbeiter leicht verletzt. Die genaue Unfallursache wird weiter ermittelt. Unterdessen nimmt die VAG den Verkehr der U2 heute wieder von Hohe Martha bis zur Endstation Röthenbach auf.
6: Knapp 9 Millionen Menschen in Deutschland besitzen derzeit Kryptowährungen. Es entspricht einem Anteil von 12,8% der volljährigen Bevölkerung, wie aus einer neuen Umfrage hervorgeht. Tine Klimach berichtet.
8: Die große Mehrheit schaut eher distanziert auf digitale Währungen. Über 67% besitzen keine Kryptowährungen und wollen das auch nicht. Kryptobesitzer sind laut Umfrage im Durchschnitt männlich und jung. Während fast 19% der befragten Männer digitale Coins haben, liegt die Quote bei den Frauen knapp über 7%. Wer Bitcoin und Co. länger als ein Jahr im Privatvermögen hält, kassiert mögliche Gewinne komplett steuerfrei. Das soll sich künftig ändern und Kryptogewinne sollen künftig wie Aktienerlöse besteuert werden. Viele Details zu den Plänen von Finanzminister Klingbeil sind aber noch unklar.
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6: Der polnische Extremschwimmer Bartłomiej Kubkowski hat die Ostsee von Schweden nach Polen durchschwommen. 160 Kilometer in 55 Stunden. Am Freitag war er in Schweden gestartet, am Sonntagabend erschöpft in Polen angekommen. Ohne Pause, ohne Landgang kämpfte er gegen Wellen und Kälte. Mit der Aktion hat er umgerechnet 185.000 € für krebskranke Kinder gesammelt. Soweit das Neueste aus dem StarFM News Center.
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9: Ja, ich habe das Gefühl, ich spreche auch schon langsamer durch die Temperaturen. 27 Grad und das noch nicht mal um 10. Bei uns in Nürnberg, auch in Burgthann und auch in Frauenaurach 37, heute Nachmittag die Höchstwerte. Es bleibt sonnig, am Nachmittag dann gebietsweise einzelne Schauer und Gewitter. Stand der Dinge aktuell so gegen 17 Uhr. Mal schauen, ob das dann noch weiterzieht. Wir halten dich da auf dem Laufenden. Die StarFM-Prognose, morgen der Mittwoch bei 33 Grad und Sonne. Donnerstag und Freitag, da geht es dann wieder unter 30 Grad. Es staut sich gerade in Fürth auf der Würzburger Straße einwärts zwischen Klinikum und Stadthalle. Dann in Nürnberg aufgrund der Baustelle Münchner Straße. Da habe ich noch einen Star Ranger in der Leitung mit einem Update.
10: Kurze Verkehrsmeldung von der Trierer Straße bis zur Frankenstraße. Aufgrund der Baustelle auf der Münchner Straße circa 20 bis 25 Minuten länger. Ja. Danke euch. Ciao.
9: Danke dir. Ich sehe es gerade. Also die Münchner Straße im Moment meiden. Ich stand da letzte Woche selber mal eine Stunde drin. Ansonsten die A3 Hamburg Richtung Nürnberg zwischen Neumarkt in der Oberpfalz und Oberösbach. Hier finden heute Vermessungsarbeiten statt. Hier ist der Standstreifen blockiert. Das Ganze noch bis 18 Uhr. Geblitzt wird in Nürnberg, zum Beispiel in der Zweibrückener Straße, dem Festner Torgraben, in der Schlossecker Straße oder auch der Ansbacher Straße. Dann in Oberasbach, Rothenburger Straße, in Weierhof, Hauptstraße, in Kalchreuth, Fürther Straße und auf der B14 bei Heißbronn. Hast du auch noch was für mich? Dann ruf an oder schick eine Sprachnachricht rein. 0800 0303 666. Komm gut durch.
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9: So, nach Wolfi und Flo jetzt die Burner hier im Studio. Und ich stehe hier voll im Windkanal. Hört man das eigentlich, mein Ventilator? Den habe ich auf Turbo-Boost stehen. Vielleicht stelle ich ihn jetzt eher mal auf Silent Night. Es ist einfach sonst nicht auszuhalten an diesem heißen Dienstag. Ich freue mich, dass du mit dabei bist. Ganz egal, ob du uns gerade in deinem wohlverdienten Urlaub hörst oder auch auf Arbeit die Stellung hältst. Jetzt Maximum Rock von Ash, Shining Light. Schöner, gute Laune-Song. Rock'n'Roll von Led Zeppelin, schöner Rock-Klassiker. Ja, und hier sind Placebo, The Bitter End. Ich wünsche dir einen guten Start in den Dienstagvormittag.

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Der nächste Song kommt genau im richtigen Moment. Ruhe im Auge des Sturms. Direkt intensiv und mit der typischen Mischung aus Härte und Gefühl für die Five Finger Death Punch geliebt werden. Jetzt auf der Star FM Playlist. Five Finger Death Punch mit ihrer neuen Single Eye of the Storm. 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

ganz typischer Five Finger Death Punch Sound, genau das, was man auch hören will als Fan. Eye of the Storm, dein Platz 5 übrigens, der Stuff im Rock Top 30, letzte Woche noch auf der 7, also die Nummer kommt gut an. Ihr neuestes Album Legacy, das ist mittlerweile die 10. Platte, ist ja bereits am vergangenen Freitag erschienen, allerdings erstmal nur digital. Also wer lieber was in der Hand hält, der muss sich bis zum 18. September gedulden, dann erscheint Legacy von Five Finger Death Punch auch auf CD, Vinyl und Kassette. Finde ich ja total geil, mal wieder ein Album auf Kassette kaufen. Tourdaten für nächstes Jahr hast du sicher schon auf dem Schirm und dir deine Tickets wahrscheinlich auch schon gesichert. Düsseldorf, Hamburg, München, Stuttgart und Berlin stehen da nächstes Jahr im Januar und Februar auf dem Tourplan. Hier sind jetzt die H-Blocks, Here I Go Again, hab einen schönen Dienstag.

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8: Im Studio Michael Bottlick. In Deutschland ist der Energiegesamtverbrauch in den ersten 6 Monaten des Jahres um 1,9% gesunken. Das zeigt eine neue Hochrechnung der Arbeitsgemeinschaft Energiebilanzen. Hauptgründe dafür sind die unverändert schwache Konjunktur und der Anstieg der Energiepreise. Katrin Müller.
9: Den hohen Ölpreis merkt man nicht nur beim Tanken. Deshalb wird, wo es geht, Energie gespart. Der Prognose zufolge sank der Verbrauch von Mineralöl im ersten Halbjahr um 8%. Bei leichtem Heizöl ging es sogar um mehr als ein Drittel nach unten. Zugelegt haben unter anderem die erneuerbaren Energien, vor allem durch ein starkes Plus bei der Windkraft. Sie haben inzwischen einen Anteil von einem guten Fünftel am Gesamtenergieverbrauch. Der Löwenanteil von mehr als 75% entfällt aber weiter auf fossile Brennstoffe wie Öl, Erdgas und Kohle.
8: Erwerbstätige haben im vergangenen Jahr so viel Arzneimittel verschrieben bekommen wie noch nie. Das zeigt eine neue Auswertung der Techniker Krankenkasse. Rund 6 Millionen Menschen sind bei der größten deutschen Kasse versichert und die lösten Rezepte für mehr als 34 Millionen Präparate ein. Fiona Reinert.
10: Am häufigsten wurden Herz-Kreislauf-Medikamente verordnet, wie zum Beispiel Blutdrucksenker. Laut der Techniker Krankenkasse steigen hier die verordneten Dosen schon seit 25 Jahren kontinuierlich an. Dabei bekommen Männer fast doppelt so viele Herzmedikamente verschrieben wie Frauen. Außerdem häufig verschrieben werden Präparate gegen Magen-Darm-Beschwerden, Sodbrennen und Mittel für das Nervensystem wie Antidepressiva. Insgesamt wurden im vergangenen Jahr laut der Auswertung mehr als 2000 Tagesdosen abgerechnet. Das sind rund 2,6% mehr als im Vorjahr.
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8: Die Wasserspringer Lou Massenbach und Jonathan Schauer haben bei der Schwimm-EM in Paris die 2. deutsche Goldmedaille geholt. Das Duo aus Halle hat sich im Synchronwettbewerb vom 3-Meter-Brett den Titel gesichert. Schon am Samstag hatte sich Moritz Wesemann vom 1-Meter-Brett zum Europameister gekrönt. Außerdem hat Vize-Weltmeisterin Pauline Pfeiff aus Berlin Silber vom Turm geholt. Soweit das Neueste aus dem StarFM News Center.
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11: Boah, es ist brutal heiß heute. 29 Grad jetzt schon in Nürnberg, Mauk und 30 Grad in Wassermoor genau. Meistens auch Sonne pur und heute Nachmittag dann 37 Grad. Für Nürnberg gibt es nach wie vor auch die Hitzewarnung fürs Stadtgebiet vom Deutschen Wetterdienst, weil es halt nachts auch einfach null abkühlt. Am Nachmittag kann es heute gebietsweise einzelne Gewitter geben. Morgen dann 33 Grad und Sonnenschein, Donnerstag und Freitag. Da gibt es dann endlich mal wieder unter 30 Grad. Du brauchst in Nürnberg aktuell länger Münchner Straße aufgrund der Baustelle, der stadteinwärts Stau ab Langwasser, ja, 10 Minuten momentan mehr. In Fürth auf der Würzburger Straße einwärts Stau zwischen Klinikum und der Stadthalle und auf der A3 Amberg Richtung Nürnberg zwischen Neumarkt in der Oberpfalz und Oberösbach die Vermessungsarbeiten. Hier ist bis 18 Uhr der Standstreifen blockiert. Blitzer stehen auch einige in Nürnberg am Festnertorgraben oder auch in der Saarbrückner Straße und der Ansbacher Straße, dann in Neuenhof, in der oberen Dorfstraße, in Fürth, Friedlandstraße, Weierhof, Hauptstraße oder auch auf der B14 bei Heilsbronn. Hast du auch noch was? Dann gern Bescheid geben. 0800 0303 666. Komm gut durch.
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11: An diesem Dienstag Schön, dass du dabei bist. Ich bin die Birne und versorge dich mit Maximum Rock. Und da wird's gleich laut und heiß, noch heißer als draußen. Mit Woolbeat, The Devil's Bleeding Crown, hatte ich lange nicht mehr dabei. Ja, dann schöner Hardrock, Anfang der 90er erschienen, Warrant, Uncle Tom's Cabin und die Kaiser Chiefs, I Predict a Riot.

0: Hier ist StarFam Maximum Rock und ich weiß nicht, kannst du das hören? Ich stelle ihn mal auf Power Boost, meinen Ventilator. Er hat auch eine Silent Night Funktion, ist vielleicht jetzt besser. Es ist ziemlich heiß heute. Ja, im doppelten Sinn übrigens. Du weißt ja, bei StarFM gibt es immer die neuesten News. Ja, wenn irgendwas los ist in der Rockwelt, dann erfährst du es hier bei mir. Auch wenn es die neueste Tourankündigung gibt oder eben, wenn irgendein Vorverkauf startet. So wie heute. Wir haben gestern schon kurz darüber geredet. Megadeth werden 2027 ein letztes Mal nach Deutschland kommen.
1: Hallo. Dave Mustaine.
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0: Ja, die Thrash-Metal-Legenden kommen nächstes Jahr im März und April für 4 Abschiedskonzerte zu uns. Berlin, München, Hamburg und Düsseldorf stehen auf dem Tourplan. Ja, und heute beginnt eben der erste Vorverkauf. Es ist wieder dieses gesplittete Ding, ja. Also Fanclub-Mitglieder können seit heute um 10 die Tickets kaufen. Morgen am Mittwoch startet dann auch um 10 der Presale für Telekom- und PayPal-Kunden. Am Donnerstag um 10 gibt es die Tickets bei Ticketmaster und am Freitag um 10 dann überall. Also, wenn du da nochmal Nachhilfe brauchst, dann schreib mir einfach, dann gebe ich dir das nochmal durch. Also Megadeth, nächstes Jahr nochmal für 4 Abschiedskonzerte bei uns in Deutschland.
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0: Alanis Morissette, Hand in my Pocket. So, Hände raus aus den Hosentaschen. Dafür gibt's viel zu viel zu tun.
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0: Aber hallo Franken, was ist denn das für ein geiler Konzertdienstag bitte? Aber hallo, Star FM präsentiert dir zwei Mega-Konzerte. Lagwagon heute Abend, Achtung, vom Hirsch in den Löwensaal verlegt. Und Wolfmother im E-Werk in Erlangen.

Das wird heute in doppeltem Sinne eine heiße Angelegenheit. Die Australier sind einfach so geil. Wolfmother heute Abend im E-Werk Erlangen im großen Saal. An der Abendkasse kosten die Tickets 52 Euro, aber natürlich lädt dich StarFM ein. Plus Begleitung, wenn du Wolfmother sehen willst, dann jetzt einfach kurz eine WhatsApp schicken an die 0800 0303 666. Ja, heute musst du dich entscheiden. Das zweite geile Konzert, Lagwagon, die Skatepunk-Legenden heute Abend im, wie gesagt, Löwensaal. Der Hirsch ist noch nicht ganz fertig, da wurde ja das Dach repariert und daher wurde das Konzert jetzt in den Löwensaal verlegt. Ja, und das Geile ist, Lagwagon spielen ihr legendäres Album Hoss von 95 in voller Länge, da ist zum Beispiel die Granate drauf.

0: einer von vielen Songs, die man einfach kennt. Wenn du ja, Mitte der 90er Skatebank gehört hast, Lagwagon, absolute Pflichtveranstaltung. Heute Abend, und sei pünktlich, support Bokassa. Das ist eine Stoner-Punk-Band aus Norwegen. Und hör mal, die klingen voll geil. Also, Lagwagon und Bokassa heute Abend im Löwensaal, da geht's um 20 Uhr los. Und wenn du Bock hast, auch dafür habe ich jetzt die Free Tickets. Staff M präsentiert dir die Sause. 0800 0303 666. Jetzt einfach eine WhatsApp schicken, wenn du zu Lagwagon willst. Oder halt zu Wolfmother. Heute hast du die Qual der Wahl an diesem heißen Dienstag. Viel Spaß!
1: Klopf, klopf, wer ist da? Die 90er. Und die haben eine Band vergessen, die passt besser in die Jetztzeit. Aber nicht gleich ausrasten. Dexter and the Moonrocks mit Freaking Out. Jetzt auf der

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9: Im Studio Michael Bottlick. In Deutschland ist der Energiegesamtverbrauch in den ersten 6 Monaten des Jahres um 1,9% gesunken. Das zeigt eine neue Hochrechnung der Arbeitsgemeinschaft Energiebilanzen. Hauptgründe dafür sind die unverändert schwache Konjunktur und der Anstieg der Energiepreise. Katrin Müller.
10: Den hohen Ölpreis merkt man nicht nur beim Tanken. Deshalb wird, wo es geht, Energie gespart. Der Prognose zufolge sank der Verbrauch von Mineralöl im ersten Halbjahr um 8%. Bei leichtem Heizöl ging es sogar um mehr als ein Drittel nach unten. Zugelegt haben unter anderem die erneuerbaren Energien, vor allem durch ein starkes Plus bei der Windkraft. Sie haben inzwischen einen Anteil von einem guten Fünftel am Gesamtenergieverbrauch. Der Löwenanteil von mehr als 75% entfällt aber weiter auf fossile Brennstoffe wie Öl, Erdgas und Kohle.
9: Erwerbstätige haben im vergangenen Jahr so viel Arzneimittel verschrieben bekommen wie noch nie. Das zeigt eine neue Auswertung der Techniker Krankenkasse. Rund 6 Millionen Menschen sind bei der größten deutschen Kasse versichert und die lösten Rezepte für mehr als 34 Millionen Präparate ein. Fiona Reinhardt.
11: Am häufigsten wurden Herz-Kreislauf-Medikamente verordnet, wie zum Beispiel Blutdrucksenker. Laut der Techniker Krankenkasse steigen hier die verordneten Dosen schon seit 25 Jahren kontinuierlich an. Dabei bekommen Männer fast doppelt so viele Herzmedikamente verschrieben wie Frauen. Außerdem häufig verschrieben werden Präparate gegen Magen-Darm-Beschwerden, Sodbrennen und Mittel für das Nervensystem wie Antidepressiva. Insgesamt wurden im vergangenen Jahr laut der Auswertung mehr als 2000 Tagesdosen abgerechnet. Das sind rund 2,6% mehr als im Vorjahr.
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9: Neuer Verteidiger beim 1. FC Nürnberg, Andrea Cirzoli, wechselt von Atalanta Bergamo aus Italien nach Nürnberg. Die Ablösesumme soll nach italienischen Medien 1 Million Euro betragen. Beim Club ist der Italiener wohl vor allem als Linksverteidiger eingeplant, kann aber auch im Zentrum spielen. Cirzoli soll einen Vertrag bis 2029 bekommen. Soweit das Neueste aus dem Star FM News Center.
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12: 31 Grad in Nürnberg, Fürth und Lauf. 37 heute Nachmittag die Höchstwerte. Am späten Nachmittag sind momentan Gewitter gemeldet und Regen. Das Ganze zieht vom Nordwesten runter in den Südosten. Wir halten dich da auf im Laufenden. Morgen am Mittwoch dann 33 Grad, auch nochmal heiß mit Sonne und vereinzelt Gewitter und Regen. Donnerstag und Freitag dann endlich wieder unter 30 Grad. Momentan auf der A3 Würzburg Richtung Nürnberg aufpassen. In Höhe Erlangen-West ist der Standstreifen blockiert. Hier steht ein defektes Auto, aber sonst sieht es relativ ruhig aus. Litzer in Nürnberg am Festner Torgraben, der Nopitzstraße oder auch mal wieder in der Saarbrückener Straße. Dann in Buchenbühl, Kalchreuther Straße, in Feucht in der Regensburger Straße, in Oberasbach in der Rothenburger Straße und Karolsburg in der Deberndorfer Straße. Hast du auch noch was für mich? Dann gern Bescheid geben 0800 0303 666. Einfach schnell anrufen oder eine Sprachnachricht schicken.
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12: Egal ob im Urlaub oder in der Mittagspause, schön, dass du dich für StarFM entschieden hast. Ich bin die Börner, versorg dich mit Maximum Rock. Und du weißt ja, Punkrock geht bei mir immer. Gleich Rise Against mit Blind dabei. Ist eigentlich ein Cover von einer anderen, sehr geilen Punkrock-Band. Face to Face heißen die. Du hörst T-Rex mit Get It On, Anfang der 70er erschienen. Ja, und hier sind die Red Hot Chili Peppers, Scar Tissue. Hab einen schönen Dienstag.

0: Starfam Maximum Rock an diesem Dienstag, der 4. August. Heute spielen die Foo Fighters in Toronto und Maximum Rockerin Janine ist dabei. Du erinnerst dich vielleicht, wir haben dich Anfang des Jahres auf Mission Rock geschickt. Ja, als Rockmissionar gibt es ja immer mal wieder Reisen von uns geschenkt. Du schaust dir die Welt an, gehst dabei auf coole Rockkonzerte und im Gegenzug erzählst du natürlich überall, wie toll Starfam Maximum Rock ist. Okay, also das ist natürlich schon part of the deal, dass du die frohe Botschaft des Rocks in die Welt bringst und uns natürlich mit auf Reisen nimmst. Janine hat sich gestern mal mit einem Update aus ihrem Kanada-Urlaub gemeldet. Sie ist nämlich mit ihrer Schwester seit Freitag in Toronto auf unsere Kappe. Hör mal, die beiden sind sowas von selig.
1: Ich grüße euch ganz recht herzlich aus Toronto. Es ist einfach nur grandios hier. Wir hatten bis jetzt echt tolles Wetter, bis auf gestern. Da war mal ein Regentag gewesen. Aber ansonsten ab heute kommt wieder die Sonne durch. Wir haben uns schon in Toronto eigentlich alles angeguckt, haben eine fette Bootstour schon gemacht, haben uns die Inseln vor Toronto noch angeguckt mit ihrem wirklich mega tollen Panoramablick. Denn heute geht's jetzt gleich ins Auto und dann fahren wir gleich zu den Niagara-Fällen und wollen dann mal auf den Niagara-Wellen mal wahrscheinlich dann mal so eine wilde Bootstour machen und vielleicht uns mal mit der Zipline einmal da rüber stürzen. Und morgen steht zuerst Entspannung an am Ontariosee, da wollen wir mal baden gehen, weil Wetter ist sonnig, 29 Grad, warm und dann, das war gut gestärkt, dann auf den Nachmittag zu dem Foo Fighter Konzert fahren können und ja, da geht es ja dann um, ich glaube um 17.30 Uhr geht es mit den Vorprogrammen dann los. Darf natürlich auch nicht fehlen, das werden wir uns natürlich auch anschauen und ja, wir nehmen euch dann auf jeden Fall mit und werden euch dann mal ein schönes Video schicken, um euch mal ein bisschen hoffentlich neidisch zu machen, was wir hier alles so erleben. Seid ganz, ganz, ganz lieb gegrüßt.
0: Ah, danke schön. Ja, ich habe die Bilder gerade geguckt, die sie uns auch noch geschickt hat. So, so toll, der CN Tower, die Toronto Islands, Niagara-Fälle war sie eben gestern, Lawrence Market. Ich war selber vor ein paar Jahren in der Ecke und ich habe mich wirklich nachhaltig in Kanada, in das Land und die Leute verliebt. Wirklich, kann ich nur empfehlen. Ja, und Janine, ganz viel Spaß jetzt auf jeden Fall heute nochmal mit den Foo Fighters. Und da bin ich sehr gespannt, wie der Reisebericht dann morgen ausfällt. Wir halten dich auf dem Laufenden. Janine ist auf Mission Rock für uns in Toronto.
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0: Soul Asylum und Runaway Train hier bei Star FM Maximum Rock an deinem Dienstagmittag. Und wenn du nicht weißt, wie du deine Mittagspause sinnvoll nutzen sollst und das Handy in der Hand hast und da so ein bisschen rumdaddelst, dann check auf jeden Fall mal die Star FM Rock App. Da kannst du nämlich für deine Lieblingssongs voten in den Star FM Rock Top 30 und dir auch gleich die Neuvorstellungen reinziehen. Ich habe mir Ey ins Studio geholt.
1: Hi, hi, Taschen Mörner.
0: Freitag gibt's wieder eine neue Ausgabe mit dir.
1: Mhm.
0: Aber bevor wir zur Neuvorstellung kommen, du wolltest noch mal ein bisschen Werbung machen für den letzten Platz.
1: Ja, und zwar Fury in the Slaughterhouse, Maximum Rock aus Hannover, aus Deutschland, von der 24 auf Platz 30 gerutscht am letzten Freitag mit ihrer Single Fix This Crack vom neuen Album Changes. Also Fury in the Slaughterhouse aktuell so ein bisschen das Schlusslicht in den Charts. Ich bin gespannt, ob sie noch mal ein bisschen nach vorne kommen mittels deiner Stimme in der Star FM Rock App oder ob sie auf Platz 30 bleiben beziehungsweise sogar vielleicht aus den Charts fallen.
0: Ich finde es so ein Wohlfühlsong, das wäre eigentlich schade.
1: Ja, finde ich auch.
0: Dann hoffe ich, dass wir beide das jetzt hingebracht haben, dass da noch ein bisschen gewotet wird für Fury in the Slaughterhouse.
1: Ja, wollen wir es hoffen.
0: Welche Neuvorstellung hast du heute dabei?
1: Ich habe eine schöne Neuvorstellung von einem Künstler namens Tim Montana.
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1: Und mit seiner neuen Single Break Me Down kommt auch eigentlich der zweite Country-Song in die Charts nach Easy Street von den Queens of the Stone Age. Also alle Country-Fans, die kommen in dieser Woche auf jeden Fall voll auf ihre Kosten. Und Tim Montana, der hat ja erst letzte Woche sein neues Album Entire State of Tim Montana veröffentlicht. Ein sehr, sehr persönliches Album. Und Tim Montana, der hat auch eine ziemlich krasse Lebensgeschichte, Burner. Der ist in den Wäldern von Montana aufgewachsen, in einem Trailer ohne Strom.
0: Das kann man sich bei uns in der zivilisierten Welt so gar nicht vorstellen, oder?
1: Nee, gar nicht. Vor allem ohne Strom, ohne Internet, ohne alles. Und er hat im Alter von 6 Jahren den Wunsch entwickelt, dass er gerne Gitarre spielen möchte. Sein Vater war absolut dagegen. Er hat es trotzdem gemacht und hat sich dann irgendwann verselbstständigt. Ist dann nach Nashville gegangen, wollte unbedingt seine Musik machen und er hat es auch geschafft. Und das muss man echt schon mal hoch anmerken, diesen Sprung erstmal zu schaffen. Aus einem Trailer, aus dem Wald nach Nashville in die Country-Szene. Und Burner, ich würde sagen, wir hören mal rein, oder? In die neue Single Break Me Down als Neuvorstellung für die Star FM Rock Top 30.
0: Unbedingt. Und wenn er dir gefällt, dann stimm mit ab in deiner Rock-App und auf starfm.de.

Break Me Down, das ist also neuer Sound von Tim Montana. Du hörst StarFM Maximum Rock und in unserer Rock-App und auf starfm.de kannst du jetzt direkt für diesen Song voten, wenn es deins ist. Das ist nämlich eine der drei Neuvorstellungen in unseren Rock Top 30 und die neue Ausgabe mit A gibt's dann am Freitag wieder. Also da hörst du dann direkt, was deine Stimme mit diesem Song gemacht hat. Immer bei uns ab 16:45 Uhr.

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8: Im Studio Jan Seifert. Schwerer Unfall bei Neumarkt in der Oberpfalz. Im Pöllinger Kreisel ist die Achse eines Schwertransports gebrochen. Der Anhänger kippte um. Er hatte ein 60 Tonnen schweres Windradteil geladen. Verletzt wurde zum Glück niemand. Ein Spezialkran hat bei der Bergung geholfen. Bummelbahn und kein Ende. Schon wieder ist jeder zweite Fernzug der Deutschen Bahn zu spät gewesen. Die Pünktlichkeitsstatistik im Juli gleicht der von Juni. Ursula Winkler.
9: Ein großes Problem auch für die Bahn ist die aktuelle Hitze. An den vielen Baustellen ging es langsamer voran. Einige nötige Arbeiten mussten auch verschoben werden. Die hohen Temperaturen machten der maroden Infrastruktur zusätzlich zu schaffen. Immer mehr Anlagen sind gestört. Im gesamten ersten Halbjahr waren nicht einmal 60% der Züge pünktlich. Bahnchefin Paller gibt ihrem Unternehmen bei der Zuverlässigkeit die Schulnote 4-. Sie forderte in einem Interview mit der Welt am Sonntag mehr Einsatz auch vom Management. Die Leistungskultur der Vergangenheit bezeichnete sie als organisierte Verantwortungslosigkeit.
8: Der Zivildienst steht möglicherweise vor dem Comeback. Unionsfraktionschef Frei hält im NTV-Frühstart die Wiedereinführung für sinnvoll, unabhängig von der Wehrdienstdebatte.
10: Da gibt es keine neue Diskussion und auch keinen neuen Diskussionsstand. Für den Fall, dass es zu einer Wiedereinführung einer Wehrpflicht käme, müsste es ja auch einen entsprechenden Ersatzdienst geben.
8: Der Zivildienst wurde mit Aussetzung der Wehrpflicht 2011 faktisch abgeschafft.
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8: Die Tinte auf dem Vertrag ist trocken, jetzt ist es offiziell. Linksverteidiger Andrea Ceresoli von Atalanta Bergamo kommt zum 1. FC Nürnberg. Das hat der Club mitgeteilt. Saisonstart ist am Sonntag 13.30 Uhr gegen Dynamo Dresden zu sehen bei Sky. FIFA-Boss Infantino soll bei US-Präsident Trump um Hilfe gebeten haben, das berichten britische Zeitungen, unter anderem die Times. Die FIFA sagt, alles frei erfunden, Infantino habe weder Trump noch jemanden aus seiner Regierung angerufen. Hintergrund sind geplatzte Investorendeals und die wachsende Kritik am FIFA-Boss. Soweit das Neueste aus dem Star FM News Center.
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11: 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Ich habe gerade geschaut, es sind heute Abend halt 19 Uhr immer noch 36 Grad. Ja, da brauchst du nicht viel anziehen und vor allem viel trinken, viel Wasser. Also pass da auf dich auf. Heute 37 die Höchstwerte am Nachmittag. Wir haben momentan 33 Grad hier bei uns in Nürnberg. Ja, es ziehen zwar heute Abend örtlich Gewitter durch, aber so richtig abkühlend wird es erstmal nicht. Morgen dann auch nochmal 33 Grad mit Sonne, vereinzelt Regen und Gewitter. Donnerstag und Freitag, da geht es dann aber endlich wieder unter 30 Grad. Es gab einen Unfall auf der Verbindungsstraße zwischen Georgensgmünd und Schwabach in Höhe Büchenbacher Kreisverkehr und da kommt es momentan in beiden Richtungen zu Behinderungen. Da sind die Rettungskräfte aktuell im Einsatz, also wenn du kannst, dann dieses Gebiet weiträumig umfahren. Ansonsten A3 Würzburg Richtung Nürnberg, da steht Höhe Erlangen-West immer noch ein defektes Auto, blockiert hier den Standstreifen, hier bitte aufpassen. Blitzer stehen in Nürnberg in der Vonnertannstraße, der Siegmundstraße, in der Nurpitzstraße, der Schlosseckerstraße und der Christian hat auch noch einen entdeckt.
12: Falls ihr den Blitzer noch nicht haben solltet, direkt am Flughafen, kurz vorm Terminal, in der 30er-Zone steht der Blitz in der Hecke drin.
11: Christian, danke dir, jetzt habe ich ihn. Außerdem wird geblitzt in Reichelsdorf, Weltenburger Straße, in Feucht in der Regensburger Straße, Herzogenaurach, Dr. Wilhelm Schäffler Straße. Und wenn du auch noch was hast, dann mach's wie Christian, schick mir schnell eine Sprachnachricht ins Studio oder ruf an 0800 0303 666. Komm gut durch.
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11: Ich bin die Börner und ich lasse mir gerade meine eisgekühlte Melone schmecken. Das ist auch meine Mittagspause. Genau richtig bei den Temperaturen. Und bei dir, was gibt's? Her mit den Mittagspausen-Fotos. Du weißt ja, wo du mich erreichst. So, und für dich gibt's jetzt gleich die White Stripes, Seven Nation Army, die Rolling Stones mit Start Me Up und zurück ins Jahr 2006. Ja, der Song ist schon wieder 20 Jahre alt. Hier sind My Chemical Romance und Teenagers.

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0: Good Charlotte hier bei Star FM Maximum Rock. Davor eine geile Nummer von Korn, Freak on a Leash. Auch ein Song, den sie immer live spielen. 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

Neuer Song von Nothing But Thieves, Evolution. Und das ist auch dein Platz 6 in den Starfam Rock Top 30, also taugt dir. Das neue Album Stray Dogs kommt dann am 25. September. Lassen wir uns mal überraschen, was da noch so mit drauf ist. Man kann keine Songs schreiben, nur um Scheiß zu verkaufen, sagt der Sänger auf jeden Fall, hab ein Interview vorhin gelesen. Das finde ich sehr sympathisch. Ich meine, ja klar, könnten sie machen, gell? Sie haben Milliarden Streams, Platin-Auszeichnungen, 4 Top-10-Alben. Könnten sie jetzt auch machen, sich zurücklehnen und damit einfach nur Kohle machen, weil sich der Name verkauft. Aber es ist schön, dass sie noch sehr viel Anspruch an sich selber haben. Nothing But Thieves kommen dann nächstes Jahr auch auf Tour. Köln, München, Ludwigsburg, Berlin, Hamburg stehen da dann im Januar auf dem Tourplan. Dann mit dem neuen Album Stray Dogs im Gepäck. Das, wie gesagt, am 25. September erscheint.

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14: Im Studio Jan Seifert. Auch heute ruht der U-Bahn-Verkehr der Linie U2 zwischen Röthenbach und Hohe Martha. Nach der Flankenfahrt von zwei Zügen laufen immer noch Bergungsarbeiten. Und während die VAG unter der Erde ermittelt, kämpft sie über der Erde gegen die Hitze. Nach Unternehmensangaben werden die Straßenbahnschienen gekühlt und bewässert, damit sich nicht wie bei der letzten Hitzewelle die Bitumenschicht an den Gleisen auflöst. Erlangen muss sparen und das merken die Öffi-Nutzer schon bald deutlich. Das Busangebot wird zusammengestrichen und die kostenlose Citylinie abgeschafft. Grund: die hohen Spritpreise und Personalkosten. Christian Hafmann kennt Details.
15: Beispielsweise die Citylinie 299 fährt nur noch halb statt viertelstündlich und die Westlinie zwischen Frauenauach und Büchenbach verkehrt erst ab 14 Uhr. Auch der Busverkehr zum Berg wird nächstes Jahr deutlich zusammengestrichen. Damit spart die Stadt mehr als eine Dreiviertelmillion Euro. Dabei ist der Nahverkehr in Erlangen eigentlich ein Erfolg. In den letzten 3 Jahren stiegen die Fahrgastzahlen um mehr als 50%.
14: Schwerer Unfall bei Neumarkt in der Oberpfalz. Im Pöllinger Kreisel ist die Achse eines Schwertransports gebrochen. Der Anhänger kippte um. Er hatte ein 60 Tonnen schweres Windradteil geladen. Verletzt wurde zum Glück niemand. Ein Spezialkran hat bei der Bergung geholfen. Der Zivildienst steht möglicherweise vor dem Comeback. Unionsfraktionschef Frei hält im NTV-Frühstart die Wiedereinführung für sinnvoll, unabhängig von der Wehrdienstdebatte.
16: Da gibt es keine neue Diskussion und auch keinen neuen Diskussionsstand. Für den Fall, dass es zu einer Wiedereinführung einer Wehrpflicht käme, müsste es ja auch einen entsprechenden Ersatzdienst geben.
14: Der Zivildienst wurde mit Aussetzung der Wehrpflicht 2011 faktisch abgeschafft.
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14: Die Tinte auf dem Vertrag ist trocken, jetzt ist es offiziell. Linksverteidiger Andrea Ceresoli von Atalanta Bergamo kommt zum 1. FC Nürnberg. Das hat der Club mitgeteilt. Saisonstart ist am Sonntag 13.30 Uhr gegen Dynamo Dresden zu sehen bei Sky. Soweit das Neueste aus dem StarFM News Center.
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18: Ah, wahnsinnig heiß einfach. Aktuell 34 Grad hier bei uns in Nürnberg auch in Lauf. Und 34 Grad sind es in Schwabach. Die Höchstwerte heute Nachmittag 37. Am späten Nachmittag, da kann es dann gebietsweise Regenschauer und Gewitter geben. Das Ganze zieht vom Nordwesten runter in den Südosten. Mal schauen, was bei uns dann hängen bleibt. Wir halten dich da auf dem Laufenden. Die Star-FM-Prognose morgen dann 33 Grad. Auch da viel Sonne, vereinzelt Gewitter und Regen. Und Donnerstag, Freitag, da gibt es dann endlich mal wieder unter 30 Grad. Da wird es nicht mehr so brutal heiß. Auf der A3 Nürnberg Richtung Würzburg zwischen Nürnberg Nord und Erlangen-Tennenlohe hat es einen Unfall gegeben, ist der Standstreifen blockiert. Also hier vorsichtig, da sind auch Leute auf der Fahrbahn. Blitzer stehen in Nürnberg in der Vonnertannstraße, der Siegmundstraße, der Julius-Lossmann-Straße oder auch in Reichelsdorf in der Weltenburger Straße und in Feucht in der Regensburger Straße. Hast du noch was für mich, dann schick mir einfach schnell eine Sprachnachricht oder ruf an 0800 0303 666.
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18: Auf in die letzte Stunde, Star FM At Work an deinem Dienstagnachmittag. Ja, und ich habe dabei Motley Crue, Kickstart My Heart. Den hörst du gleich nach dem hier. Mando Diao und Fire in the Hall. Also ab geht's in den Dienstagnachmittag. Ich bin die Burner. Ich freue mich, dass du mit dabei bist.

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0: Hier ist Starfam Maximum Rock an deinem Dienstagmittag und ich habe heute Morgen im Starfam Breakfast Club wieder was gelernt, ähnlich wie Wolfi. Ich kannte nämlich den Begriff Comfort Binging auch nicht, also Serien, die man längst auswendig kann, jeden Dialog mitsprechen kann, sie aber trotzdem immer wieder schaut, und da gibt es echt viele Serien. Wir haben so unfassbar viel Feedback von dir bekommen, Rosi zum Beispiel.
1: Serien, die ich auch immer wieder angucken kann, sind so King of Queens, Hör mal, wer da hämmert oder Eine schrecklich nette Familie. Das geht auch alles so nebenbei, sind immer gute Lacher mit drin. Ja, und die machen einfach Spaß, immer und immer wieder.
0: Das finde ich sehr spannend, kann ich mir zum Beispiel schlecht angucken, die Serien, weil ich bei manchen finde, dass die schlecht gealtert sind. Aber hier, damit kann ich mich auch identifizieren.
2: Serien immer wieder angucken, bin ich auch so ein Typ. Bei mir geht es um Crime-Serien. Ich liebe zum Beispiel Bones, NCIS, die ganzen CIS, Vegas und sonst was, und da, das kann ich mir teilweise immer wieder angucken. Und die Figuren, die sind schon so vertraut, als ob sie fast zur Familie gehören würden. Irgendwie, ja, weiß ich nicht. Ich liebe das.
0: Navy CIS tatsächlich gucke ich auch, obwohl ich die ein oder andere Serie echt schon tausendmal gesehen habe und ich bleibe immer wieder hängen. Das ist echt erschreckend, aber es ist schön, dass dir das auch so geht. Ja, also Comfort Binging, wieder was gelernt heute Morgen im Starfam Breakfast Club. Fällt mir gerade ein, die Simpsons wurden auch noch sehr oft genannt. Kann ich mir auch immer wieder anschauen. Kann ich auch immer noch drüber lachen. Finde ich auch null langweilig. Was ist es denn bei dir für eine Serie, die du vielleicht schon zigmal gesehen hast, aber dir immer wieder reinziehst, so mit Wohlfühlcharakter? 0800 0303 666. Lass mich das gerne mal wissen. Schick mir eine Nachricht, gerne auch als Sprachnachricht rein hier ins Studio.
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0: hier bei Star Fam Maximum Rock, where the streets have no name. 3:30 und ich mache jetzt Feierabend. Ich wünsche dir einen schönen Dienstagnachmittag. Ey, übernimmt gleich hier im Studio. Gut gestärkt und mit guter Laune. Also viel Spaß jetzt gleich mit der Star Fam Rush Hour. Und ich schmeiß mich jetzt selber aus dem Studio mit einer meiner Lieblingssongs von der neuen Social Distortion Platte. Ich bin die Burner. Bis morgen, wenn du magst.
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12: Im Studio Jan Seifert. Auch heute ruht der U-Bahn-Verkehr der Linie U2 zwischen Röthenbach und Hohe Martha. Nach der Flankenfahrt von zwei Zügen laufen immer noch Bergungsarbeiten. Und während die VAG unter der Erde ermittelt, kämpft sie über der Erde gegen die Hitze. Nach Unternehmensangaben werden die Straßenbahnschienen gekühlt und bewässert, damit sich nicht, wie bei der letzten Hitzewelle, die Bitumenschicht an den Gleisen auflöst. Erlangen muss sparen und das merken die Öffi-Nutzer schon bald deutlich. Das Busangebot wird zusammengestrichen und die kostenlose Citylinie abgeschafft. Grund: die hohen Spritpreise und Personalkosten. Christian Hafmann kennt Details.
13: Beispielsweise die Citylinie 299 fährt nur noch halb statt viertelstündlich und die Westlinie zwischen Frauenaurach und Büchenbach verkehrt erst ab 14 Uhr. Auch der Busverkehr zum Berg wird nächstes Jahr deutlich zusammengestrichen. Damit spart die Stadt mehr als eine Dreiviertelmillion Euro. Dabei ist der Nahverkehr in Erlangen eigentlich ein Erfolg. In den letzten 3 Jahren stiegen die Fahrgastzahlen um mehr als 50%.
12: Darüber dürften sich Krankenhäuser und Pflegeheime freuen. In Deutschland steht der Zivildienst möglicherweise vor dem Comeback. Hintergrund ist die Wehrpflichtdebatte. Sollte die wieder eingeführt werden, sollte es auch einen Ersatzdienst für Verweigerer geben. Nach der Sommerpause will die Bundesregierung darüber beraten. Die Wehrpflicht und damit auch der Zivildienst waren 2011 abgeschafft worden. Bummelbahn und kein Ende. Schon wieder ist jeder zweite Fernzug der Deutschen Bahn zu spät gewesen. Die Pünktlichkeitsstatistik im Juli gleicht der von Juni. Ursula Winkler.
14: Ein großes Problem auch für die Bahn ist die aktuelle Hitze. An den vielen Baustellen ging es langsamer voran. Einige nötige Arbeiten mussten auch verschoben werden. Die hohen Temperaturen machten der maroden Infrastruktur zusätzlich zu schaffen. Immer mehr Anlagen sind gestört. Im gesamten ersten Halbjahr waren nicht einmal 60% der Züge pünktlich. Bahnchefin Paller gibt ihrem Unternehmen bei der Zuverlässigkeit die Schulnote 4-. Sie forderte in einem Interview mit der Welt am Sonntag mehr Einsatz auch vom Management. Die Leistungskultur der Vergangenheit bezeichnete sie als organisierte Verantwortungslosigkeit.
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12: FIFA-Boss Infantino soll bei US-Präsident Trump um Hilfe gebeten haben, das berichten britische Zeitungen, unter anderem die Times. Die FIFA sagt, alles frei erfunden, Infantino habe weder Trump noch jemanden aus seiner Regierung angerufen. Hintergrund sind geplatzte Investorendeals und die wachsende Kritik am FIFA-Boss. Soweit das Neueste aus dem Star FM News Center und jetzt das Sommerwetter mit A.
15: Dankeschön an Jan aus dem News Center und ich schwitze mir wirklich einen ab.
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15: 34 Grad in Franken, die haben wir in Nürnberg, in Feucht, auch in Ansbach. Dazu immer noch eine amtliche Hitzewarnung vom Deutschen Wetterdienst. Es kann heute immer noch ein bisschen heißer werden. 36 Grad sind die Höchstwerte. In der Nacht geht's runter auf 23 Grad und leichter Regen ist da möglich. Morgen auch ein sonniger Mittwoch bei 34 Grad. Am Donnerstag und am Freitag dann wieder knapp unter 30 Grad. Es bleibt aber schön den Rest der Woche. So, kurz vor drei, ich schaue mit dir auf die Straßen und ich sehe einen Stau. In Nürnberg auf der Münchner Straße staut es sich stadtauswärts an der Baustelle. Und zwar brauchst du da aktuell 20 Minuten. Dann auch Stau auf der A3 Richtung Nürnberg. Bitte mehr Zeit einplanen zwischen Kreuz Altdorf und Kreuz Nürnberg. Blitzer stehen in Nürnberg auf der Julius-Lossmann-Straße, dann auf der Flughafenstraße, Sigmundstraße und noch eine auf der Saarbrückener Straße. Falls du auch einen Stau, einen Blitzer für mich hast, meld ihn gerne kostenlos per Sprachnachricht einfach an die 0800 0303 666. Gute Fahrt wünsche ich dir.
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15: Na, harten Dienstag gehabt? Dann pass mal auf, was hier gleich in der Rush Hour passiert. Es ist Dienstagnachmittag um kurz vor drei. Es geht los mit deiner Star vom Rush Hour mit Bianca und A. Mein Name ist A. Bianca in dieser Woche im Hintergrund in der Redaktion tätig und wir haben schön harten Maximum Rock für dich. Da wirst du gleich auf jeden Fall wieder ordentlich wach. Gleich System of a Down, Toxicity, Bring Me the Horizon mit dabei mit Avalanche und hier sind Against Me mit I Was a Teenage Anarchist.

0: Maximum Rock gegen das Nachmittagstief. Alle wieder wach nach System of a Down und Toxic City hier in deiner Rush Hour, in der ich jetzt wieder einen schönen Tipp für deine Freizeitgestaltung für dich habe.
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0: Ja, und da heißt es ab heute für dich:
2: Ich sehe den Sternen.
0: Heute steigt den ganzen August über das Sommernacht-Filmfestival. Der Startschuss, der fällt heute Abend ab 20 Uhr mit der großen Eröffnungsparty in der wunderbaren Desi in Nürnberg. Und ab morgen, da heißt es dann täglich Popcorn raus und Open-Air-Kino genießen in Nürnberg, in Fürth, auch in Schwabach. Die Filme, die starten jeweils um 21 Uhr. Am Donnerstag läuft da zum Beispiel das Kanu des Manitou im Marienbergpark. Tickets gibt's im Vorverkauf für rund 11 Euro. Und alle Infos und das komplette Programm findest du auf sommernachtfilmfestival.de.

Fallon hat die richtige Medizin gefunden. Gute Musik. Neben The Gaslight Anthem ist er endlich auch wieder mit seiner Band Painkillers zu hören. Im September gibt's das neue Album und hier das Titelstück daraus in der StarFM Playlist. Brian Fallon and the Painkillers mit Not Bad for New Jersey. 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

0: Ganz neuer Maximum Rock hier auf unserer Starfam-Playliste. Brian Fallon mit Not Bad von New Jersey vom neuen Album, das im September erscheint. Und du kriegst noch mehr. Neuen Maximum Rock 24/7 um die Ohren gepustet im Starfam New Rock Channel in deiner Starfam Rock App. Und Bianca steht jetzt hier bei mir im Studio mit großen, großen Augen. Was ist denn da los?
1: Stichwort Streaming, ne?
0: Ui.
1: Und wie einen die Realität einholt. Also es war Wochenende und Guido meinte so Samstag zu mir, du, es gibt so eine coole Doku bei Netflix, da ist so ein wilder Bergsteiger, der die höchsten Berge der Welt besteigt, heißt 14 Peaks, Nothing is Impossible. Mhm. Und ich meine, du musst mir nur Bergsteiger sagen, dann bin ich schon dabei, das fasziniert mich immer. Hab mit meinem Opa damals die Besteigung des Nanga Parbat gesehen, beziehungsweise Eiger Nordwand und was weiß ich und diese ganzen Dramen und Reinhold Messner und immer catchst du mich damit.
0: Da steckst du ja voll in der Materie.
1: Ja. Aber Samstag haben wir dann doch nicht geguckt. Wir haben dann die Glücksritter gesehen. Ich habe es das erste Mal gesehen. Das ist ja ein Klassiker. Oh, ist großartig. Gibt es auch bei Netflix. Aber dann Sonntag gucke ich in den News und da sehe ich, dass dieser Bergsteigerheld aus der Doku, Extrembergsteiger Nirmal Poja, tot ist. Lawinenunglück.
0: Oh nein.
1: Ja, und zwar mit 10 anderen ist er da umgekommen.
0: Ach du lieber Gott.
1: Sein Projekt war es ja, als erster Mensch alle 14 8000er der Erde zweimal ohne zusätzlichen Sauerstoff zu besteigen. Und das Dramatische ist, dass dieser Broad Peak, an dem er jetzt umgekommen ist, der letzte Berg war, der auf seiner Liste gefehlt hat. Und das ist Gänsehaut.
0: Das ist ja dramatisch.
1: Guido, auch gleich können wir den jetzt noch gucken. Gruselig, oder? Oh Mann, das tat mir auch so leid.
0: Ja, das ist echt dramatisch.
1: Ja, 14 Peaks, Nothing is Impossible.
0: Mhm. Ich habe aber auch gleich einen guten Tipp für unsere Staff im Watchlist. Ich habe am Wochenende Apex geguckt oder Apex mit Charlize Theron in der Hauptrolle als Extremsportlerin. Es geht auch ums Bergsteigen. Sie verliert ihren Partner beim Bergsteigen. Mhm. Der stürzt ab und sie will ihm eigentlich die letzte Ehre, sag ich mal, erweisen und seine Asche in den Bergen verstreuen und wird dabei aber von einem Serienkiller verfolgt.
1: Oh, das ist ja richtig
0: gruselig. Also der
1: Film, ich liebe Charlize Theron, allein ihretwegen würde ich schon gucken.
0: Also kann ich dir nur empfehlen, Apex auf Netflix, sehr, sehr spannend, hat mich wirklich abgeholt.
1: Was steht auf deiner Watchlist? 0800 0303 666 interessiert mich jetzt irgendwie auch. Schick uns gerne Sprachnachrichten.
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0: Der Boss, Bruce Springsteen und I'm on Fire hier in Deiner Stuff im Rush Hour am Dienstagnachmittag. Und der Boss, der springt als einer der größten Trump-Gegner sicherlich freudig im Dreieck nach diesen News aus der Welt der Rockstars. Denn anscheinend ist System of a Down-Drummer John Domayan kein Trump-Supporter mehr.
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0: Also, das hat zumindest sein Schwager und Frontsänger Serj Tankian jetzt in einem Interview angedeutet, in dem er gefragt wurde, was denn eigentlich die aktuellen politischen Überzeugungen von Domayan seien. Er vermutet jedenfalls, dass sein Schwager John mittlerweile genauso die Nase voll von Trump hat wie viele, viele andere. Trotz aller Differenzen betont Serj aber, Familie und 30 Jahre Bandgeschichte verbinden eindeutig mehr als nur Politik. Tja, auf die Frage, ob es denn auch endlich ein neues System of a Down Album geben wird, meinte Serj aber nur sehr, sehr trocken:
2: Kenne ich nicht, will ich nicht, nein.
0: Also, da wird's leider nichts Neues geben.

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6: Im Studio Jan Seifert. Auch heute ruht der U-Bahn-Verkehr der Linie U2 zwischen Röthenbach und Hohe Martha. Nach der Flankenfahrt von zwei Zügen am Wochenende laufen immer noch Bergungsarbeiten. Und während die VAG unter der Erde nach der Ursache ermittelt, kämpft sie über der Erde gegen Hitze. Mehr weiß Kevin Shepard.
7: Nach Unternehmensangaben werden die Straßenbahnschienen mit Wasser gekühlt, damit sich nicht, wie bei der letzten Hitzewelle, die Bitumschichten an den Gleisen auflöst. Außerdem werden die Gleisbetten regelmäßig kontrolliert. Diese Maßnahmen hätten sich bewährt. Die Arbeiten an der U2 dagegen laufen nicht so gut. Die komplizierte Bergung wird mindestens noch bis morgen dauern, sagte eine Sprecherin zu Star FM.
6: Auch wenn die Spritpreise gerade hoch sind, im deutschlandweiten Vergleich tanken wir hier im Freistaat am günstigsten. Laut ADAC ist der Preis teils 8 Cent pro Liter günstiger als in den teuersten Bundesländern Sachsen-Anhalt und Bremen. Unterdessen hat das Bundeskartellamt ein Verfahren gegen Raffinerien eröffnet, ob hohe Spritpreise gerechtfertigt sind. Ursula Winkler.
8: Wie kommt es, dass die Spritpreise so stark gestiegen sind? Liegt es nur am Iran-Krieg oder nutzen die Konzerne den Moment, um die eigenen Kassen zu füllen? Wie viel zahlen sie genau für das Rohöl, die Verarbeitung und den Transport und wie groß ist letztlich ihre Gewinnspanne? Das will das Kartellamt wissen. Einige Antworten sind bereits eingetroffen, aber zwei Unternehmen zogen sogar vor Gericht, um die Auskunft zu stoppen. Laut Kartellamt ohne Erfolg. Die Behörde kann die Preise allerdings nicht direkt senken. Sie kann nur eingreifen, wenn ein marktmächtiges Unternehmen seine Stellung nachweislich ausgenutzt und Preise missbräuchlich überhöht hat.
6: Mitten in der Ferienzeit hat am berühmten schiefen Turm von Pisa die Erde gebebt. Am Vormittag gingen in Italien hunderte Notrufe ein. Angaben über Verletzte gibt es bislang nicht. Das Beben hatte eine Stärke von 4,3. Das ist weniger als das von Neapel von vor ein paar Tagen. Gute Nachrichten für den Turi-Hotspot. Der schiefe Turm selbst hat offenbar das Beben unbeschadet überstanden und sich auch nicht weiter geneigt.
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6: Frei erfunden, nennt FIFA-Boss Infantino die Vorwürfe, er habe bei US-Präsident Trump um Hilfe gebeten. Unterdessen wird nach den geplatzten Investorenplänen die Luft für den FIFA-Boss dünn. Jetzt bringt auch sein Vorgänger Josef Blatter eine Nachfolge ins Spiel. Er sieht eine Frau an der Spitze des Weltfußballverbands und schlägt Norwegens Verbandschefin Lise Klaveness vor. Die nächsten Wahlen sind im März, möglicherweise auch eher. Soweit das Neueste aus dem Star FM News Center.
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10: Und es wird immer wärmer und wärmer in Franken. Aktuell 35 Grad. Die Sonne scheint in Nürnberg, in Heroldsberg. Auch in Zirndorf 36 Grad sind die Höchstwerte für heute Nachmittag. In der Nacht kann es aber vereinzelt regnen. geben. Das Ganze bei milden 23 Grad. Morgen am Mittwoch auch viel Sonnenschein bei 34 Grad. Ab Donnerstag wird es da wieder etwas kühler bei unter 30 Grad. Aber trotzdem noch schön bis zum Ende der Woche. Und Achtung bitte auf der A9 Richtung Berlin zwischen Hommersdorf und Plech. Da liegen Gegenstände auf der Fahrbahn. Ansonsten sieht's echt okay aus auf den Straßen. Ein paar Blitzer habe ich für dich. Aktuell stehen die in Schwabach auf der Regelsbacher Straße stadtauswärts. Dann habe ich für dich einen Blitzer in Nürnberg auf der Neumayer Straße und noch einen auf der Nopitzstraße. Und falls du noch einen Stau oder einen Blitzer hast, meld das gerne kostenlos per Sprachnachricht 0800 0303 666. Gute Fahrt wünsche ich dir.
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10: Weiter geht's mit der Rush Hour am Dienstagnachmittag. Es ist kurz vor vier hier bei Star FM Maximum Rock. Schön, dass du mit am Start bist, ob im Urlaub, in den Ferien oder aus dem Urlaub schon wieder zurück. Ich habe auf jeden Fall feinsten Maximum Rock für dich. Gleich Queen mit einem Klassiker Another One Bites the Dust. Und hier sind Blink-182, nächstes Jahr live auf Tour mit Billy Talent. Und wir präsentieren das Konzert am 8. Juni in Berlin.

0: Die Beatsteaks aus Berlin und Hand in Hand hier in deiner Rush Hour. Und da geht meine Hand auch direkt wieder an meine Wade, Bianca. Ey, ich hab so einen fetten Flatschen an Mückenstich und das auch schon seit über einer Woche. Der juckt so doll, ich weiß nicht, was ich machen soll. Und das ja, obwohl unsere Maximum Rocker mir gerade erst richtig gute Tipps gegen Mückenstiche gesagt haben.
1: Hi Star FM, hier ist Erik. Ich habe eine Nachricht zum Thema Mücken. Also mein Geheimrezept gegen Mücken, ich habe keins, aber was hilft, wenn man gestochen wurde, sind diese kleinen Heizstäbe, die habe ich neulich entdeckt, so wie so Lötkolben, wo man dann kurz den Mückenstich sehr heiß macht und dann juckt er nicht mehr und dann kratzt man ihn nicht mehr auf und dann geht er ganz schnell weg. Also das ist mein super Tipp.
0: Ich habe es immer noch nicht geschafft, aber du hast mir auch schon häufiger diesen Stift empfohlen, du hast auch einen, oder?
2: Der ist genial. Den haben wir und den lädst du einfach mit der App auf. Also du schließt praktisch den Stift an dein Telefon an, startest die App und zack ist der Stift heiß, rauf auf den Stich, fertig ist die Laube.
0: Ja, mega.
2: Das ist wirklich wundersam.
0: Ja, ich muss echt mal in die Apotheke gehen und mir so ein Teil besorgen. Aber ich sag mal so, gegen Zeckenbisse hilft der auch nicht, oder? Du hattest doch letztens auch so eine fiese Zecke.
2: So eklig in der Kniebeuge, weißt du? Du kratzt und denkst, oh, das ist ein komischer Pickel, ne? Und dann so, oh, und ich finde es so eklig, wenn man die dann rausziehen muss. Also ich finde schon beim Hund schrecklich, das ist ja sowieso immer so eine Geschichte mit Hunden. Aber auch bei sich selber, da ist so ein Eindringling, der sich durch die Haut gebohrt hat und hängt jetzt da und saugt sich voll.
0: Ja, ich wollte gerade sagen, allein diese Vorstellung, oder? Ich war letztens auch im Wald joggen und das war mit die schlechteste Idee, die ich seit Ewigkeiten hatte. Ich bin da echt durchs Dickicht gerannt und ich hatte 3 Zecken alleine in der Augenbraue stecken. Und dann ist mir am nächsten Tag erst aufgefallen, nachdem ich dann nochmal duschen war, da hatte ich auch so einen Punkt an der Hüfte und dachte mir, Mann, was ist denn das? Ist das ein bisschen Schorf? Und ich habe es wirklich kaum gesehen. Hab's mir rausgezogen, mit meiner Handykamera rangezoomt und es war eine ultra kleine Zecke und ich habe mich danach so geekelt.
2: Das ist wirklich widerlich und da sollte man auch drauf achten. Also der Vater von einer Freundin, der war mal sehr krank und man hat hinterher festgestellt, das war ein alter Zeckenbiss, den er nicht mitbekommen hatte, ihn wirklich richtig schlapp gemacht hat. Ne?
0: Oh, das ist ja immer also meine absolute Horrorvorstellung.
2: Und so.
0: Was hast du schon für interessante Insektenstiche gehabt von einer Zecke?
2: Heul dich aus heute!
0: Von einer Mücke, vielleicht auch an einer sehr interessanten Stelle? Dann schick uns gern eine Sprachnachricht an die 0800. 0303 666.

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0: heiß, heißer die Red Hot Chili Peppers und Dark Necessities am Dienstagnachmittag hier in deiner Rush Hour. 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

0: Aktuell auf Platz 3 in den StarFM-Hörercharts in den Rock Top 30. Muse mit ihrer Single Cryogen vom neuen Album The Wow Single. Und wow, sag ich auch bei diesen Rock News.
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0: Denn Pearl Jam Bassist Jeff Ament, der bringt einen Fotoband raus. Das Buch heißt Since Forever und liefert über 200 Bilder aus den Anfangstagen der Band zwischen 1990 und 1998. Rund 90% dieser Schnappschüsse wurden noch nie veröffentlicht. Und für $75 kannst du es ab sofort auf der Band-Website vorbestellen. Ab dem 25. September steht's dann auch in den Regalen. Und weitere tolle News aus der Welt der Rockstars, denn der legendäre Konzertfilm Queen Budapest aus dem Jahr 1968, einer der allerletzten gefilmten Auftritte mit Freddie Mercury, kommt zurück auf die große Leinwand. Zum 40-jährigen Jubiläum wurde das Material von der Produktionsfirma von der Herr-der-Ringe-Macher Peter Jackson komplett in messerscharfen 4K restauriert. Ab dem 7. Oktober läuft das Spektakel weltweit in den Kinos und Ende Oktober gibt's das Ganze auch fürs Heimkino auf Blu-ray, CD und auch auf Vinyl. Und zum Schluss noch ein Update zu Megadeth. Wir haben ja gestern schon über die finale Abschiedstour 2027 gesprochen. Wir präsentieren das Konzert am 1. April 2027 in Berlin. Und jetzt geht's ans Eingemachte beim Ticketkauf. Die Fanclub-Mitglieder, die sind bereits seit heute Morgen dran. Morgen ab um 10 schlägt dann die Stunde für alle Telekom- und PayPal-Kunden. Am Donnerstag, da ziehen dann die Ticketmaster Presales nach. Und endlich, ab Freitag um 10 kriegst du überall die Karten für Megadeth. Alle Infos dazu findest du wie immer auch auf starfm.de und in der StarFM Rock App.
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9: Im Studio Jan Seifert. Auch heute ruht der U-Bahn-Verkehr der Linie U2 zwischen Röthenbach und Hohe Martha. Nach der Flankenfahrt von zwei Zügen am Wochenende laufen immer noch Bergungsarbeiten. Und während die VAG unter der Erde nach der Ursache ermittelt, kämpft sie über der Erde gegen Hitze. Mehr weiß Kevin Shepard.
10: Nach Unternehmensangaben werden die Straßenbahnschienen mit Wasser gekühlt, damit sich nicht, wie bei der letzten Hitzewelle, die Bitumschichten an den Gleisen auflöst. Außerdem werden die Gleisbetten regelmäßig kontrolliert. Diese Maßnahmen hätten sich bewährt. Die Arbeiten an der U2 dagegen laufen nicht so gut. Die komplizierte Bergung wird mindestens noch bis morgen dauern, sagte eine Sprecherin zu Star FM.
9: Auch wenn die Spritpreise gerade hoch sind, im deutschlandweiten Vergleich tanken wir hier im Freistaat am günstigsten. Laut ADAC ist der Preis teils 8 Cent pro Liter günstiger als in den teuersten Bundesländern Sachsen-Anhalt und Bremen. Unterdessen hat das Bundeskartellamt ein Verfahren gegen Raffinerien eröffnet, ob hohe Spritpreise gerechtfertigt sind. Ursula Winkler.
11: Wie kommt es, dass die Spritpreise so stark gestiegen sind? Liegt es nur am Iran-Krieg oder nutzen die Konzerne den Moment, um die eigenen Kassen zu füllen? Wie viel zahlen sie genau für das Rohöl, die Verarbeitung und den Transport? Und wie groß ist letztlich ihre Gewinnspanne? Das will das Kartellamt wissen. Einige Antworten sind bereits eingetroffen, aber zwei Unternehmen zogen sogar vor Gericht, um die Auskunft zu stoppen. Laut Kartellamt ohne Erfolg. Die Behörde kann die Preise allerdings nicht direkt senken. Sie kann nur eingreifen, wenn ein marktmächtiges Unternehmen seine Stellung nachweislich ausgenutzt und Preise missbräuchlich überhöht hat.
9: Darüber dürften sich Krankenhäuser und Pflegeheime freuen. In Deutschland steht der Zivildienst möglicherweise vor dem Comeback. Hintergrund ist die Wehrpflichtdebatte. Sollte die wieder eingeführt werden, sollte es auch einen Ersatzdienst für Verweigerer geben. Nach der Sommerpause will die Bundesregierung darüber beraten. Die Wehrpflicht und damit auch der Zivildienst waren 2011 abgeschafft worden.
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9: Frei erfunden, nennt FIFA-Boss Infantino die Vorwürfe, er habe bei US-Präsident Trump um Hilfe gebeten. Unterdessen wird nach den geplatzten Investorenplänen die Luft für den FIFA-Boss dünn. Jetzt bringt auch sein Vorgänger Josef Blatter eine Nachfolge ins Spiel. Er sieht eine Frau an der Spitze des Weltfußballverbands und schlägt Norwegens Verbandschefin Lise Klaveness vor. Die nächsten Wahlen sind im März, möglicherweise auch eher. Soweit das Neueste aus dem Star FM News Center.
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13: Puh, ist das heiß in Franken. 35 Grad, die Sonne scheint in Nürnberg, in Langenzenn, auch in Burgtann. In der Nacht gibt's auch milde Temperaturen bei 23 Grad, aber leichter Regen ist möglich. Morgen am Mittwoch auch viel Sonnenschein bei 34 Grad. Ab Donnerstag etwas kühler. Es geht unter die 30 Grad Marke, aber es bleibt schön den Rest der Woche. Ich gucke mit dir auf die Straßen, beziehungsweise tun das unsere Star Ranger. Und da hat der Markus was entdeckt.
14: Auf der A6 Richtung Nürnberg steht auf der Standspur ein Pannenfahrzeug mit Anhänger. Da hat es den Reifen zerrissen.
13: Oh, danke dir fürs Melden. Dann habe ich Blitzer für dich. Aktuell in Schwabach auf der Regelsbacher Straße stadtauswärts. In Nürnberg blitzt es auf der Rednitzstraße Richtung Aibach. Und was haben wir noch? Einen Blitzer in Nürnberg auf der No-Pitch-Straße. Falls du auch noch was gesehen hast, einen Stau, einen Blitzer, melde ihn gerne kostenlos per Sprachnachricht an die 0800 0303 666.
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13: Weiter geht's mit der Rush Hour am Dienstagnachmittag mit Bianca und A. Mein Name ist A. Bianca in dieser Woche im Hintergrund in der Redaktion. Und ganz ehrlich, wenn ich mir einen Rockstar aussuchen könnte, mit dem ich im Fahrstuhl stecken bleibe, dann wäre das auf jeden Fall Jack Black. Richtig witziger Typ und den hörst du gleich zusammen mit Carl Guess und seiner Band Tenacious D nach Alanis Morissette. Und hier sind Green Day mit American Idiot.

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0: Tinashe D und Tribute am Dienstag hier in deiner Rush Hour. Und ich hoffe sehr, du bist nicht so zerstochen wie ich. Ich habe so einen dicken Mückenstich an der Wade, der juckt ohne Ende. Aber ich sag mal so, zum Glück gibt's unsere Rockstars mit den guten Tipps. Matzen, die haben auch einen.
1: Ja, ich habe immer Bepanthen bei mir rumliegen.
2: Und das hilft tatsächlich echt gut gegen Mückenstiche.
1: Ja, voll, genau. Also ich habe halt oft so ein bisschen so trockene Lippen und so. Da packe ich dann, oder wenn du irgendwie erkältet warst, so war ich jetzt lange nicht mehr. Aber das ist dann auch super, wenn die Nase so wund geschnieft ist, dass du da so Bepanthen drauf machst. Und Bepanthen ist wirklich, finde ich, ein Allrounder. Also schmier ich immer gerne drauf. Bei Mückenstichen hilft tatsächlich. Also auch gegen den Juckreiz irgendwie.
2: Ja. Und ich habe so ein Ding, das tust du dann auf den Mückenstich und drückst einen Knopf und dann wird das heiß. Das ist kurz unangenehm, aber dann hilft's. Und ansonsten einfach abends ein Feuer machen und sich...
1: Im Zimmer?
2: Nee, nicht im Zimmer, aber vor der Tür.
1: Ah, okay.
2: Und
1: ich habe auch noch Lavendelkissen, das ist auch gut. Da haben die auch keinen Bock drauf.
2: Das riecht denen zu gut.
0: Ja. Also gut, wir fassen zusammen Bepanthen, Hitzestift, Feuer machen und Lavendelsäckchen. Was hilft sonst noch gegen fiese Insektenstiche? Sprachnachricht an die 0800 0303 666 und berichte auch gern mal, an welchen komischen Stellen du schon einen Insektenstich hattest.

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0: Ein Song, der einfach immer geht. Schüsse in die Luft von Kraftklub am Dienstag hier in deiner Rush Hour. Und dass du nicht nur Songs gerne hörst, sondern auch Serien immer und immer wieder schaust, Stichwort Comfort-Binging, das haben wir heute früh im Star FM Breakfast Club gehört.
1: Serien, die ich mehrfach gucke, sind vor allen Dingen Gilmore Girls ganz gern, Sex in the City früher mal und tatsächlich Pretty Little Liars, eine, ich würde mal sagen, Low-Budget-Serie, die einfach die pure Unterhaltung ist, da muss man sich nur so gar nicht mehr konzentrieren.
2: Big Bang Theory oder Two and a Half Men, das sind so Sachen, die man sich einfach abends mehrfach anschaut, meine Weg durch die ganze Staffel durch. Aber nicht, um bewusst die Staffel zu sehen, sondern einfach nur, um auf der Seite zu schlafen.
3: Sex in the City oder How I Met Your Mother machen einfach Spaß.
4: Ich bin neben CS, alle Staffeln davon, alle Spin-Offs, was es davon gibt, gucke ich gerne. Oder auch CSI.
5: Da kann ich auf jeden Fall The Walking Dead empfehlen, Breaking Bad und auch The Rookie, sehr cool.
6: King of Queens, Hör mal, wer da hämmert oder Eine schrecklich nette Familie. Das geht auch alles so nebenbei.
7: Auf jeden Fall Vikings und auch Vikings Valhalla und auch die Barbaren, also alles, was so mit diesem Zeitalter zu tun hat.
8: Und zwar kenne ich, glaube ich, jede Folge von Two and a Half Men auswendig, denn auch noch Big Bang Theory. Da fühle ich mich da jedes Mal sehr wohl und aufgehoben und kann jedes Mal mindestens einmal gut lachen und das ist es allemal wert.
0: Nice. Also ich muss ja ganz ehrlich sagen, ich schließe mich sehr gerne bei Pretty Little Liars an. Das gucke ich mir auch nach wie vor super gerne an. Dann auch The Walking Dead. Allerdings nur, ich glaube, bis Staffel 5 oder 6. Danach wird's schrottig. Und was auch immer geht bei mir, Queer Eye auf Netflix, kann ich mir auch jede Folge noch ein paar Mal angucken. Was steht denn auf deiner Comfort-Watchlist ganz oben? Was guckst du ohne Ende? 0800-0303-666, sehr gern als WhatsApp-Sprachnachricht.
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0: Ich liebe diesen Song einfach aus dem Jahr 1984. Das waren die Dire Straits mit Sultans of Swing hier am Dienstag in deiner Rush Hour. Und es geht direkt weiter mit schönen Songs.
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0: Und zwar mit einer Neuvorstellung für die StarFM Hörercharts. Die Rock Top 30, die gibt's ja jeden Freitag ab 16.45 Uhr. Und du kannst aktuell deine Stimme für einen Künstler namens Tim Montana abgeben. Der hat ja erst letzte Woche Freitag sein neues Album Entire State of Tim Montana veröffentlicht mit 16 neuen Songs, unter anderem mit dabei Billy F. Gibbons von ZZ Top und auch Jerry Cantrell von Alice in Chains. Auf jeden Fall ein sehr abwechslungsreiches Album aus Southern Rock, aus ein bisschen Grunge und Country. Und Tim Montana, der hat auch eine sehr krasse Lebensgeschichte. Er wuchs in den Wäldern von Montana in einem Trailer ohne Strom auf, hat dann im Alter von 6 Jahren gegen den Willen seines Vaters Gitarre spielen gelernt, ist dann später nach Nashville gezogen und hat da einfach eiskalt durchgezogen und ist jetzt ein Country-Künstler. Den gibt's jetzt für dich mit seiner neuen Single Break Me Down und du kannst für den Song direkt abstimmen in der StarFM Rock App und auf starfm.de für unsere Rock Top 30.

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6: Im Studio Jan Seifert. Weil die Wirtschaft brummt. Baustart fürs neue Cargo-Center an unserem Dürer Airport. Bis Ende nächsten Jahres sollen Lager, Büros und Umschlagplätze entstehen. Der Flughafen finanziert das selbst, ohne Hilfe von Stadt und Land. Grund für den Neubau? In den beiden bestehenden Cargo-Centern werden jetzt schon jährlich mehr als 90.000 Tonnen Fracht umgeschlagen und die Nachfrage bleibt hoch. Auch heute ruht der U-Bahn-Verkehr der Linie U2 zwischen Röthenbach und Hohe Martha. Nach der Flankenfahrt von zwei Zügen am Wochenende laufen immer noch Bergungsarbeiten. Und während die VAG unter der Erde nach der Ursache ermittelt, kämpft sie über der Erde gegen Hitze. Mehr weiß Kevin Shepard.
7: Nach Unternehmensangaben werden die Straßenbahnschienen mit Wasser gekühlt, damit sich nicht, wie bei der letzten Hitzewelle, die Bitumenschichten an den Gleisen auflöst. Außerdem werden die Gleisbetten regelmäßig kontrolliert. Diese Maßnahmen hätten sich bewährt. Die Arbeiten an der U2 dagegen laufen nicht so gut. Die komplizierte Bergung wird mindestens noch bis morgen dauern, sagte eine Sprecherin zu Star FM.
6: Auch wenn die Spritpreise gerade hoch sind, im deutschlandweiten Vergleich tanken wir hier im Freistaat am günstigsten. Laut ADAC ist der Preis teils 8 Cent pro Liter günstiger als in den teuersten Bundesländern Sachsen-Anhalt und Bremen. Unterdessen hat das Bundeskartellamt ein Verfahren gegen Raffinerien eröffnet, ob die hohen Spritpreise gerechtfertigt sind. Die Preise, die von dort kommen, gelten als wichtiges Signal für den Endpreis an der Zapfsäule. Mitten in der Ferienzeit hat am berühmten schiefen Turm von Pisa die Erde gebebt. Am Vormittag gingen in Italien hunderte Notrufe ein. Angaben über Verletzte gibt es bislang nicht. Das Beben hatte eine Stärke von 4,3. Das ist weniger als das von Neapel von vor ein paar Tagen. Gute Nachrichten für den Turi-Hotspot. Der schiefe Turm selbst hat offenbar das Beben unbeschadet überstanden und sich auch nicht weiter geneigt.
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6: Pyrotechnik ist doch kein Verbrechen, besagt ein berühmtes Meme, aber eine Ordnungswidrigkeit. Und das wird jetzt für Hannover 96 teuer. Weil in Spielen gegen Braunschweig und Magdeburg Pyros gezündet wurden, hat das DFB-Sportgericht den Zweitligisten zu insgesamt fast 400.000 Euro Strafe verurteilt. Ein Teil davon darf der Verein in Präventionsmaßnahmen und in die Clubsicherheit stecken. Soweit das Neueste aus dem Star-FM News Center.
8: Dankeschön an Jan aus dem Star-FM News Center und von mir noch einmal Wetter und Verkehr.
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8: Es besteht immer noch eine Hitzewarnung für Franken vom Deutschen Wetterdienst. Und es ist auch echt heiß. 35 Grad aktuell in Nürnberg, in Oberasbach, auch in Fürth. In der Nacht kühlt es sich, nicht wirklich ab. Es geht runter auf 23 Grad. Leichter Regen und Gewitter in der Nacht nicht ausgeschlossen. Morgen auch ein heißer Mittwoch bei 34 Grad. Etwas kühler, etwas angenehmer. Unter 30 Grad dann wieder ab Donnerstag. Und Achtung bitte auf der A9 Richtung Berlin. Zwischen Lauf-Hersbruck und Schneitach, da steht ein defektes Fahrzeug auf der mittleren Spur. Ansonsten Stau auch auf der A9 Richtung Berlin. Zwischen Lauf und Lauf-Hersbruck aktuell 15 Minuten mehr. Es wird geblitzt in Schwabach auf der Regelsbacher Straße stadtauswärts. Noch ein Blitzer in Nürnberg auf der Rednitzstraße. Und ich habe noch einen für dich in Nürnberg auf der Neumeierstraße. Und ich hoffe, du kommst gut ans Ziel und gut in dein Feierabend.
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8: Ich hoffe, du hast es fast geschafft. Halte durch, falls du noch auf der Arbeit bist. Oder lass es dir gut gehen. Im Urlaub, in den Ferien oder vielleicht sogar schon im Feierabend. Es geht auf jeden Fall weiter mit deiner Star vom Rush Hour am Dienstag. Mein Name ist A. Bianca in dieser Woche im Hintergrund in der Redaktion. Und wir haben Maximum Rock für dich. Gleich Bon Jovi, Keep the Faith. Und hier sind Paramore mit Brick by Boring Brick.

0: Maximum Rock am Dienstag hier in deiner Rush Hour und ich glaube, unsere Maximum Rocker, die haben einen Stich.
1: Also ich habe leider jedes Jahr das Problem, dass Mückenstiche bei mir schnell anschwillen und vor 3 Jahren hatte ich einen so fetten Mückenstich an meinem Knöchel, dass ich meinen Fuß nicht mehr bewegen konnte und ins Krankenhaus musste.
0: Oh
1: die
0: Gott.
1: Hat mir dann so eine Kühlsalbe raufgemacht und ein Band und dann musste ich meinen Fuß 2 Tage lang schonen und dann ist es auch ein bisschen abgeklungen. Meine Oma hat mir immer gesagt, Essig hilft. Ich habe es leider noch nicht ausprobiert, aber vielleicht klappt das ja bei den ein oder anderen.
0: Oh, Paula, ich fühle das so. Ich hatte auch schon mal so einen Kriebelmückenstich unten am Fußgelenk und wirklich, ich sah aus. Ich hatte so einen fetten Fuß, musste mir da auch so Salbe raufschmieren. Und ich glaube, irgendwann nach 1 oder 2 Wochen ist die Schwellung dann endlich mal zurückgegangen. Und apropos Thema Kriebelmücken.
2: Ich habe 3 Kriebelmückenstiche am Bein gehabt und mein Bein ist vom unteren bis oberen Gelenk doppelt so dick geworden. Hatte Schmerz, hat gebrannt, war ständig heiß und war einfach nur nervig. Und vor allem, das ging so circa 1 bis 10 Tage
0: ja.
2: Und dann ist das wieder abgeklungen. Dann hatte ich das nächste Jahr, hatte ich das dann am Arm, genau dasselbe Spiel, 3 Dinger und das ist das Tödlichste überhaupt. Ja, und dann habe ich noch immer Glück gehabt, diese Arme mit so einer scheiß Tigermücke. Das ist auch extrem. Wird doch, ja, heiß und entzündet und so.
0: Ja, vor allem Tigermücken können ja auch wirklich heftige Krankheiten übertragen. Vor denen habe ich auch echt Angst. Was war dein fiesester Insektenstich? Schick uns gern eine Sprachnachricht. 0800 0303 6666.

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0: Turnstile und Lookout for Me am Dienstag hier bei Star FM Maximum Rock. Und Turnstile, die spielen ja heute in genau 2 Wochen zusammen mit den Deftones in Berlin. Und das Konzert, das wird dir natürlich präsentiert von Star FM Maximum Rock. 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

0: R.E.M. und Shiny Happy People am Dienstag hier bei Star FM Maximum Rock. Und so happy ist die Laune nicht mehr, wenn das Insekt zusticht.
1: Ich weiß nicht, wie komisch das ist, aber es sah komisch aus, als eine Mücke mein Auge erwischt hatte, mein Oberlid. Ah, das sah wirklich unschön aus.
0: Das glaube ich. Aber zum Trost, Insekten haben auch echt wahnsinnig tolle Fähigkeiten. Hättest du das gedacht?
2: 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Platz 3.
0: Und zwar schmecken Schmetterlinge mit den Füßen. Ja, richtig. Während wir noch überlegen, ob etwas gut gewürzt ist, laufen die einfach drüber und wissen auf jeden Fall Bescheid.
3: Schmodder ist das. Kein Essen.
2: Platz 2.
0: Dann außerdem gut zu wissen, Ameisen machen keine Mittagspause. Sie schlafen zwar, aber nur in Mini-Nickerchen. Lass das bloß nicht den Chef hören.
4: Mit 4-Tage-Woche und Work-Life-Balance werden wir den Wohlstand unseres Landes nicht erhalten können.
0: Und
2: Platz 1.
0: Bienen können Gesichter erkennen. Heißt also, wenn du dachtest, du gehst in der Masse unter, für eine Biene bist du eventuell absolut wieder erkennbar.

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3: Im Studio Jan Seifert. Einen vergleichbaren Unfall hat es noch nicht gegeben, so die VAG. Das Unternehmen sucht fieberhaft nach der genauen Ursache für die Flankenfahrt der U2 in Röthenbach. Die autonome, also selbstfahrende U-Bahn gilt als sehr sicher. Der Unfall passierte offenbar bei einer manuellen Fernsteuerung aus der Leitstelle. Die verunglückten Züge müssen wieder eingegleist werden, das dauert noch bis morgen. Danach wird die Strecke auf Schäden geprüft. Solange besteht ab Hohe Martha weiter Ersatzverkehr. Weil die Wirtschaft brummt. Baustart fürs neue Cargo Center an unserem Dürer Airport. Bis Ende nächsten Jahres sollen Lager, Büros und Umschlagplätze entstehen. Der Flughafen finanziert das selbst, ohne Hilfe von Stadt und Land. Grund für den Neubau? In den beiden bestehenden Cargo Centern werden jetzt schon jährlich mehr als 90.000 Tonnen Fracht umgeschlagen und die Nachfrage bleibt hoch. Schattenseite des Sommerwetters, Waldbrände quer über den Globus, in den USA und auch in etlichen europäischen Ländern, darunter Griechenland und auch den Niederlanden, nahe der deutschen Grenze. Bettina Fisser.
4: Rund 100 Hektar, das ist etwa ein Quadratkilometer, sind bisher verbrannt. Jetzt hat sich der Wind gelegt und das ist günstig, sagen die Behörden. Die Lage in dem Naturgebiet, gleich bei der Grenze zu Nordrhein-Westfalen, ist stabil. Hunderte Feuerwehrleute sind im Einsatz, Tag und Nacht, und auch Löschhubschrauber der Armee. Zum Glück wurde bisher niemand verletzt und es sind auch keine Ortschaften in Gefahr. Die Ursache des Großfeuers ist unbekannt, aber durch Wind und hohe Temperaturen konnte es sich rasend schnell ausbreiten.
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3: Pyrotechnik ist doch kein Verbrechen, besagt ein berühmtes Meme, aber eine Ordnungswidrigkeit. Und das wird jetzt für Hannover 96 teuer. Weil in Spielen gegen Braunschweig und Magdeburg Pyros gezündet wurden, hat das DFB-Sportgericht den Zweitligisten zu insgesamt fast 400.000 Euro Strafe verurteilt. Ein Teil davon darf der Verein in Präventionsmaßnahmen und in die Clubsicherheit stecken. Soweit das Neueste aus dem Star FM News Center.
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6: Na dann, lass uns mal ganz gemütlich reinstarten in diesen Dienstagabend mit der letzten Stunde deiner Star FM Rush Hour mit Bianca und A. Mein Name ist A. Ich wünsche dir einen schönen Feierabend, eine schöne Zeit am Dienstagabend, gleich mit Metallica, Whiskey in a Jar. Stereophonics auch mit am Start mit Dakota und hier sind Måneskin aus Italien mit Supermodel.

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0: Rush Hour Zeit am Dienstag und Insektenzeit in Deutschland. Und die Maximum Rocker berichten von ihren fiesen Insektenstichen.
1: Vor einer Woche habe ich mir so eine schöne, leckere Zecke eingefangen. Genau unterm Po. Ich habe die nicht richtig rausgekriegt. Habe leider nur den Kopf sozusagen abgebrochen. Und dann habe ich mir mit einer Schere dann noch das Beißwerkzeug selber rausoperiert. Oh. Und dann die Stelle noch mit so einem Insektenheiler abgebrannt.
0: Gott.
1: Damit das Gift nicht so schnell wirkt.
2: Lasst euch impfen. Es gibt eine Impfung gegen Borreliose. Du, man muss dreimal hin. Das ist nicht ganz schön, aber besser als die Krankheit bekommen. Weil das kann nämlich passieren, dass du dann irgendwann nur noch zu Hause sitzt und die Raufasertapete glatt liest.
3: Ich habe drei Griebelmückenstiche am Bein gehabt. Und mein Bein ist vom unteren bis oberen Gelenk doppelt so dick geworden. Hatte Schmerz, hat gebrannt, war ständig heiß und war einfach nur nervig.
4: Und vor 3 Jahren hatte ich einen so fetten Mückenstich an meinem Knöchel, dass ich meinen Fuß nicht mehr bewegen konnte und ins Krankenhaus musste. Meine Oma hat mir immer gesagt, Essig hilft. Ich habe es leider noch nicht ausprobiert, aber vielleicht klappt das ja bei denen ein oder anderen.
5: Ich bin da ein sehr geplagter Mensch leider. Und ja, diesen Stick, egal in welchen Varianten, ob mit App oder ohne ans Telefon anschließen, ich habe den schon ein bisschen länger, ganz normal zum Aufladen. Der hält auch in aller Regel im Sommer lang tippitoppi.
2: Dadurch, dass sie über 40 Grad heiß werden, wird dieser Eiweißstoff, der das Jucken hervorruft, der wird einfach zerstört.
0: Also einfach am besten nicht stechen lassen. Ja, einfach gesagt, wa? Was war dein miesester Insektenstich aller Zeiten? An welcher schönen Stelle? Und hast du einen guten Tipp gegen die miesen Biester? Dann schick mir gerne weiter eine Sprachnachricht an die 0800 0303 666.
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Zurück ins Jahr 1993 mit Die Toten Hosen und Alles aus Liebe. Ein Song, den die KI niemals so großartig hinbekommen hätte. Sind wir doch mal ehrlich. Und es gibt ja gerade ein richtiges Hammerurteil in Sachen künstlicher Intelligenz in der Musikwelt. Das Landgericht in München, das hat im Rechtsstreit zwischen der Verwertungsgesellschaft GEMA und der KI-App und Website Suno entschieden. Und zwar klar pro GEMA. Gott sei Dank. Die KI-Plattform, die hatte urheberrechtlich geschützte Musik von Künstlerinnen und Künstlern genutzt, um damit schön ihre Algorithmen zu füttern und neue Musik zu generieren, ohne dafür Rechte einzuholen oder Verträge abzuschließen. Natürlich echt scheiße für die ganzen Kunstschaffenden. Und das Gericht stellt jetzt zum Glück klar, dass das so nicht geht und das ungenehmigte Training von KI-Systemen mit geschützten Werken eine Urheberrechtsverletzung ist. Ja, richtig wichtiges Urteil und so wichtig für alle Musikschaffenden. Allein auf dieser, da werden 90.000 KI-Songs täglich hochgeladen und das ist wirklich mittlerweile echt ein Wahnsinn geworden. Deswegen ein Hoch auf gute, handgemachte Musik. Hier sind Breaking Benjamin und Something Wicked.

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1: Im Studio Jan Seifert.

0: Einen vergleichbaren Unfall hat es noch nicht gegeben, so die VAG. Das Unternehmen sucht fieberhaft nach der genauen Ursache für die Flankenfahrt der U2 in Röthenbach. Die autonome, also selbstfahrende U-Bahn gilt als sehr sicher. Der Unfall passierte offenbar bei einer manuellen Fernsteuerung aus der Leitstelle. Die verunglückten Züge müssen wieder eingegleist werden, das dauert noch bis morgen. Danach wird die Strecke auf Schäden geprüft. Solange besteht ab Hohe Martha weiter Ersatzverkehr. Erlangen muss sparen und das merken die Öffi-Nutzer schon bald deutlich. Das Busangebot wird zusammengestrichen und die kostenlose Citylinie abgeschafft. Grund: die hohen Spritpreise und Personalkosten. Christian Hafmann kennt Details.
1: Beispielsweise die Citylinie 299 fährt nur noch halb statt viertelstündlich und die Westlinie zwischen Frauenauach und Büchenbach verkehrt erst ab 14 Uhr. Auch der Busverkehr zum Berg wird nächstes Jahr deutlich zusammengestrichen. Damit spart die Stadt mehr als eine Dreiviertelmillion Euro. Dabei ist der Nahverkehr in Erlangen eigentlich ein Erfolg. In den letzten 3 Jahren stiegen die Fahrgastzahlen um mehr als 50%.
0: Schattenseite des Sommerwetters: Waldbrände quer über den Globus. In den USA und auch in etlichen europäischen Ländern, darunter Griechenland und auch den Niederlanden, nahe der deutschen Grenze. Bettina Fisser.
2: Rund 100 Hektar, das ist etwa 1 Quadratkilometer, sind bisher verbrannt. Jetzt hat sich der Wind gelegt und das ist günstig, sagen die Behörden. Die Lage in dem Naturgebiet, gleich bei der Grenze zu Nordrhein-Westfalen, ist stabil. Hunderte Feuerwehrleute sind im Einsatz, Tag und Nacht, und auch Löschhubschrauber der Armee. Zum Glück wurde bisher niemand verletzt und es sind auch keine Ortschaften in Gefahr. Die Ursache des Großfeuers ist unbekannt, aber durch Wind und hohe Temperaturen konnte es sich rasend schnell ausbreiten.
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0: Frei erfunden, nennt FIFA-Boss Infantino die Vorwürfe, er habe bei US-Präsident Trump um Hilfe gebeten. Unterdessen wird nach den geplatzten Investorenplänen die Luft für den FIFA-Boss dünn. Jetzt bringt auch sein Vorgänger Josef Blatter eine Nachfolge ins Spiel. Er sieht eine Frau an der Spitze des Weltfußballverbands und schlägt Norwegens Verbandschefin Lise Klaveness vor. Die nächsten Wahlen sind im März, möglicherweise auch eher. Soweit das Neueste aus dem Star FM News Center.
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Klopf, klopf. Wer ist da? Die 90er. Und die haben eine Band vergessen, die passt besser in die Jetztzeit. Aber nicht gleich ausrasten. Dexter and the Moonrocks mit Freakin' Out. Jetzt.

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1: Im Studio Jan Seifert. Einen vergleichbaren Unfall hat es noch nicht gegeben, so die VAG. Das Unternehmen sucht fieberhaft nach der genauen Ursache für die Flankenfahrt der U2 in Röthenbach. Die autonome, also selbstfahrende U-Bahn gilt als sehr sicher. Der Unfall passierte offenbar bei einer manuellen Fernsteuerung aus der Leitstelle. Die verunglückten Züge müssen wieder eingegleist werden, das dauert noch bis morgen. Danach wird die Strecke auf Schäden geprüft. Solange besteht ab Hohe Martha weiter Ersatzverkehr. Erlangen muss sparen und das merken die Öffi-Nutzer schon bald deutlich. Das Busangebot wird zusammengestrichen und die kostenlose Citylinie abgeschafft. Grund: die hohen Spritpreise und Personalkosten. Christian Hafmann kennt Details.
2: Beispielsweise die Citylinie 299 fährt nur noch Halbstadt viertelstündlich und die Westlinie zwischen Frauenaurach und Büchenbach verkehrt erst ab 14 Uhr. Auch der Busverkehr zum Berg wird nächstes Jahr deutlich zusammengestrichen. Damit spart die Stadt mehr als eine Dreiviertelmillion Euro. Dabei ist der Nahverkehr in Erlangen eigentlich ein Erfolg. In den letzten 3 Jahren stiegen die Fahrgastzahlen um mehr als 50%.
1: Schattenseite des Sommerwetters, Waldbrände quer über den Globus. In den USA und auch in etlichen europäischen Ländern, darunter Griechenland und auch den Niederlanden, nahe der deutschen Grenze. Bettina Fisser.
3: Rund 100 Hektar, das ist etwa 1 Quadratkilometer, sind bisher verbrannt. Jetzt hat sich der Wind gelegt und das ist günstig, sagen die Behörden. Die Lage in dem Naturgebiet, gleich bei der Grenze zu Nordrhein-Westfalen, ist stabil. Hunderte Feuerwehrleute sind im Einsatz, Tag und Nacht, und auch Löschhubschrauber der Armee. Zum Glück wurde bisher niemand verletzt und es sind auch keine Ortschaften in Gefahr. Die Ursache des Großfeuers ist unbekannt, aber durch Wind und hohe Temperaturen konnte es sich rasend schnell ausbreiten.
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1: Frei erfunden, nennt FIFA-Boss Infantino die Vorwürfe, er habe bei US-Präsident Trump um Hilfe gebeten. Unterdessen wird nach den geplatzten Investorenplänen die Luft für den FIFA-Boss dünn. Jetzt bringt auch sein Vorgänger Josef Blatter eine Nachfolge ins Spiel. Er sieht eine Frau an der Spitze des Weltfußballverbands und schlägt Norwegens Verbandschefin Lise Klaveness vor. Die nächsten Wahlen sind im März, möglicherweise auch eher. Soweit das Neueste aus dem Star FM News Center.
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wo Eishockey Religion ist, Ahornsirup aus jedem Wasserhahn fließt und Frauen, Kinder und Männer Bärte und Karohemden tragen, sind sie die Musikgötter. 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Everything Under the Sun. 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
2: Im Studio Jan Seifert. Einen vergleichbaren Unfall hat es noch nicht gegeben, so die VAG. Das Unternehmen sucht fieberhaft nach der genauen Ursache für die Flankenfahrt der U2 in Rötenbach. Die autonome, also selbstfahrende U-Bahn gilt als sehr sicher. Der Unfall passierte offenbar bei einer manuellen Fernsteuerung aus der Leitstelle. Die verunglückten Züge müssen wieder eingegleist werden, das dauert noch bis morgen. Danach wird die Strecke auf Schäden geprüft. Solange besteht ab Hohe Martha weiter Ersatzverkehr. Erlangen muss sparen und das merken die Öffi-Nutzer schon bald deutlich. Das Busangebot wird zusammengestrichen und die kostenlose Citylinie abgeschafft. Grund: die hohen Spritpreise und Personalkosten. Christian Hafmann kennt Details.
3: Beispielsweise die Citylinie 299 fährt nur noch halb statt viertelstündlich und die Westlinie zwischen Frauenauach und Büchenbach verkehrt erst ab 14 Uhr. Auch der Busverkehr zum Berg wird nächstes Jahr deutlich zusammengestrichen. Damit spart die Stadt mehr als eine Dreiviertelmillion Euro. Dabei ist der Nahverkehr in Erlangen eigentlich ein Erfolg. In den letzten 3 Jahren stiegen die Fahrgastzahlen um mehr als 50%.
2: Schattenseite des Sommerwetters, Waldbrände quer über den Globus. In den USA und auch in etlichen europäischen Ländern, darunter Griechenland und auch den Niederlanden, nahe der deutschen Grenze. Bettina Fisser.
4: Rund 100 Hektar, das ist etwa 1 Quadratkilometer, sind bisher verbrannt. Jetzt hat sich der Wind gelegt und das ist günstig, sagen die Behörden. Die Lage in dem Naturgebiet, gleich bei der Grenze zu Nordrhein-Westfalen, ist stabil. Hunderte Feuerwehrleute sind im Einsatz, Tag und Nacht, und auch Löschhubschrauber der Armee. Zum Glück wurde bisher niemand verletzt und es sind auch keine Ortschaften in Gefahr. Die Ursache des Großfeuers ist unbekannt, aber durch Wind und hohe Temperaturen konnte es sich rasend schnell ausbreiten.
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2: Frei erfunden, nennt FIFA-Boss Infantino die Vorwürfe, er habe bei US-Präsident Trump um Hilfe gebeten. Unterdessen wird nach den geplatzten Investorenplänen die Luft für den FIFA-Boss dünn. Jetzt bringt auch sein Vorgänger Josef Blatter eine Nachfolge ins Spiel. Er sieht eine Frau an der Spitze des Weltfußballverbands und schlägt Norwegens Verbandschefin Lise Klaveness vor. Die nächsten Wahlen sind im März, möglicherweise auch eher.

0: Soweit das Neueste aus dem Starfilm News Center.
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1: Im Studio Jan Seifert. Einen vergleichbaren Unfall hat es noch nicht gegeben. Die VAG suchen fieberhaft nach der genauen Ursache für die Flankenfahrt der U2 in Röthenbach. Die autonome, also selbstfahrende U-Bahn gilt als sehr sicher. Der Unfall passierte bei einer manuellen Fernsteuerung aus der Leitstelle. Die verunglückten Züge müssen wieder eingegleist werden. Das dauert noch den ganzen Tag über. Danach wird die Strecke auf Schäden geprüft. Solange besteht ab Hohe Martha weiter Ersatzverkehr. Baustart fürs neue Cargo Center an unserem Dürer Airport. Bis Ende nächsten Jahres sollen Lager, Büros und Umschlagplätze entstehen. Der Flughafen finanziert das selbst, ohne Hilfen von Stadt und Land. Grund für den Neubau: In den beiden bestehenden Cargo Centern werden jetzt schon jährlich mehr als 90.000 Tonnen Fracht umgeschlagen und die Nachfrage bleibt hoch. Und am Sonntag spielt der 1. FC Nürnberg gegen Dynamo Dresden. 13.30 Uhr ist Anstoß der Partie, übertragen von Sky. Unterdessen ist eine Personalie jetzt auch amtlich. Linksverteidiger Andrea Ceresoli von Atalanta Bergamo kommt nach Nürnberg. Der Verein hat ihn offiziell vorgestellt. Soweit der Star FM Nachrichtenüberblick.
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3: Im Studio Jan Seifert. Einen vergleichbaren Unfall hat es noch nicht gegeben. Die VAG suchen fieberhaft nach der genauen Ursache für die Flankenfahrt der U2 in Röthenbach. Die autonome, also selbstfahrende U-Bahn gilt als sehr sicher. Der Unfall passierte bei einer manuellen Fernsteuerung aus der Leitstelle. Die verunglückten Züge müssen wieder eingegleist werden. Das dauert noch den ganzen Tag über. Danach wird die Strecke auf Schäden geprüft. Solange besteht ab Hohe Martha weiter Ersatzverkehr. Baustart fürs neue Cargo Center an unserem Dürer Airport. Bis Ende nächsten Jahres sollen Lager, Büros und Umschlagplätze entstehen. Der Flughafen finanziert das selbst, ohne Hilfen von Stadt und Land. Grund für den Neubau: In den beiden bestehenden Cargo Centern werden jetzt schon jährlich mehr als 90.000 Tonnen Fracht umgeschlagen und die Nachfrage bleibt hoch. Und am Sonntag spielt der 1. FC Nürnberg gegen Dynamo Dresden. 13.30 Uhr ist Anstoß der Partie, übertragen von Sky. Unterdessen ist eine Personalie jetzt auch amtlich. Linksverteidiger Andrea Ceresoli von Atalanta Bergamo kommt nach Nürnberg. Der Verein hat ihn offiziell vorgestellt. Soweit der Star FM Nachrichtenüberblick.
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1: Im Studio Jan Seifert. Einen vergleichbaren Unfall hat es noch nicht gegeben. Die VAG suchen fieberhaft nach der genauen Ursache für die Flankenfahrt der U2 in Röthenbach. Die autonome, also selbstfahrende U-Bahn gilt als sehr sicher. Der Unfall passierte bei einer manuellen Fernsteuerung aus der Leitstelle. Die verunglückten Züge müssen wieder eingegleist werden. Das dauert noch den ganzen Tag über. Danach wird die Strecke auf Schäden geprüft. Solange besteht ab Hohe Martha weiter Ersatzverkehr. Baustart fürs neue Cargo Center an unserem Dürer Airport. Bis Ende nächsten Jahres sollen Lager, Büros und Umschlagplätze entstehen. Der Flughafen finanziert das selbst, ohne Hilfen von Stadt und Land. Grund für den Neubau: In den beiden bestehenden Cargo Centern werden jetzt schon jährlich mehr als 90.000 Tonnen Fracht umgeschlagen und die Nachfrage bleibt hoch. Und am Sonntag spielt der 1. FC Nürnberg gegen Dynamo Dresden. 13.30 Uhr ist Anstoß der Partie, übertragen von Sky. Unterdessen ist eine Personalie jetzt auch amtlich. Linksverteidiger Andrea Ceresoli von Atalanta Bergamo kommt nach Nürnberg. Der Verein hat ihn offiziell vorgestellt. Soweit der Star FM Nachrichtenüberblick.
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Eishockey-Religion ist, Ahornsirup aus jedem Wasserhahn fließt und Frauen, Kinder und Männer Bärte und Karohemden tragen, sind sie die Musikgötter. Nickelback. Die Kanadier bringen neues Album mit. Everything Under the Sun. Und damit sorgen sie auch in der Star FM Playlist für Aufsehen. Rattle the Cage.

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1: Im Studio Jan Seifert. Einen vergleichbaren Unfall hat es noch nicht gegeben. Die VAG suchen fieberhaft nach der genauen Ursache für die Flankenfahrt der U2 in Röthenbach. Die autonome, also selbstfahrende U-Bahn gilt als sehr sicher. Der Unfall passierte bei einer manuellen Fernsteuerung aus der Leitstelle. Die verunglückten Züge müssen wieder eingegleist werden. Das dauert noch den ganzen Tag über. Danach wird die Strecke auf Schäden geprüft. Solange besteht ab Hohe Martha weiter Ersatzverkehr. Baustart fürs neue Cargo Center an unserem Dürer Airport. Bis Ende nächsten Jahres sollen Lager, Büros und Umschlagplätze entstehen. Der Flughafen finanziert das selbst, ohne Hilfen von Stadt und Land. Grund für den Neubau: In den beiden bestehenden Cargo Centern werden jetzt schon jährlich mehr als 90.000 Tonnen Fracht umgeschlagen und die Nachfrage bleibt hoch. Und am Sonntag spielt der 1. FC Nürnberg gegen Dynamo Dresden. 13:30 Uhr ist Anstoß der Partie, übertragen von Sky. Unterdessen ist eine Personalie

0: Jetzt auch amtlich, Linksverteidiger Andrea Ceresoli von Atalanta Bergamo kommt nach Nürnberg. Der Verein hat ihn offiziell vorgestellt. Soweit der StarFM Nachrichtenüberblick.
1: Weißt du eigentlich, wie spät es ist?